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0: 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Kennst du die Geschichte hinter diesem Song? Es ist 1986 und wer dieses Jahr ins Kino geht, kommt um einen Film nicht herum. Top Gun.
1: Jetzt merken Sie sich mal eins, wenn ich fliege, da kommt zuerst die Besatzung und mein Flugzeug.
2: Sie werden sich jetzt anhören, was ich zu sagen habe, Lieutenant. Meine Beurteilung Ihrer Flugleistung war völlig korrekt.
0: Der junge Tom Cruise als Kampfjet-Pilot verliebt sich in seine Ausbilderin. Ein Testpublikum sieht den Actionfilm vor Kinostart. Doch nicht alle sind zufrieden. Neben all den Flugzeugträgern, Düsenjets und Lederjacken fehlen die großen Gefühle. Tom Cruise und seine Kollegin müssen nochmal vor die Kamera und Liebesszenen nachdrehen. Um das Ganze musikalisch zu begleiten, entscheiden sich die Macher für eine völlig unbekannte Band aus Kalifornien. Berlin werden über Nacht zu Stars, gewinnen sogar einen Oscar und einen Golden Globe. Es bleibt ihr einziger Erfolg. Danach trennt sich die Band. Bis heute ist Take My Breath Away aber nicht mehr wegzudenken. Und Teil von bestem Rock und Pop.
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0: 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Kennst du die Geschichte hinter diesem Song?
1: Wir schreiben das Jahr 2006. Wieder einmal demonstrieren die Indigo Girls für mehr LGBT- und Frauenrechte. Diesmal in Form von Musik. Zusammen mit Pink schreiben sie den Song Dear Mr. President. Er richtet sich an den amtierenden US-Präsidenten George W. Bush und kritisiert dessen konservative Ansichten zu Homosexualität, Frauenrechten und Drogenkonsum.
2: I'm not for gay marriage. I think marriage is a sacred institution between a man and a woman.
1: Die Sängerinnen wollen vom Präsidenten wissen, welcher Vater würde seine eigene Tochter hassen, wenn sie homosexuell wäre? Was für ein Vater würde seiner eigenen Tochter die Rechte wegnehmen? Doch anstatt den Song zu veröffentlichen, zögern die Künstlerinnen. Sie haben Angst, der Song könnte falsch interpretiert werden. Erst Wochen später nehmen sie all ihren Mut zusammen und landen einen Welthit. Pink und die Indigo Girls. Dear Mr. President ist heute bester Rock und Pop.

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1: Im Studio Anna Löwer. Schönen guten Morgen. Erfolgreiche WM-Generalprobe für die deutsche Fußballnationalmannschaft. Das letzte Testspiel gegen Co-Gastgeber USA endete 2:1 für das DFB-Team. Mehr von Uwe Schimonek.
2: Es war der gewünschte Härtetest in der Hitze von Chicago. In Hälfte 1 gab es zwar ein frühes deutsches Tor durch Kai Havertz, doch dann kamen die Amerikaner besser ins Spiel und erzielten den Ausgleich. Ein anderes Bild in der zweiten Halbzeit. Deutschland machte Druck und das verdiente Siegtor durch Leroy Sané. Und so war Bundestrainer Nagelsmann nach der Partie zufrieden und geht optimistisch in das erste WM-Spiel nächsten Sonntag gegen Curaçao.
1: Der Deutsche Gewerkschaftsbund hat eine verpflichtende Betriebsrente gefordert. Die DGB-Vorsitzende Fahimi sagte dem Redaktionsnetzwerk Deutschland, die Arbeitgeber sollen mindestens einen Teil der Kosten übernehmen. Über eine betriebliche Altersvorsorge wird zusätzlich zur gesetzlichen Rente automatisch Geld fürs Alter angespart. Konkrete Vorschläge, auch für die Finanzierung, will Fahimi Ende des Monats vorstellen. Nach Angaben des DGB haben derzeit rund 20 Millionen Beschäftigte keine betriebliche Altersvorsorge. Und nun weitere Meldungen in Kürze. Wie kann die Ukraine weiter unterstützt und der Druck auf Russland erhöht werden? Darum geht es heute bei einem Treffen in London. Kanzler Merz kommt mit dem britischen Regierungschef Starmer, Frankreichs Präsident Macron und dem ukrainischen Präsidenten Zelensky zusammen, um zu beraten. Bis heute müssen die EU-Staaten sich neue Regeln zur Lohntransparenz verordnen. Oder besser gesagt müssten, denn Deutschland setzt die EU-Richtlinie, die die Gehaltsunterschiede zwischen Männern und Frauen schrumpfen lassen soll, noch nicht um. Frauenministerin Prien hält sie für viel zu bürokratisch. Der VfB Stuttgart bekommt es in der ersten DFB-Pokalrunde mit einem Drittligisten zu tun. Der VfB spielt bei Hansa Rostock. Württemberg-Pokalsieger Sonnenhof Groß-Asbach empfängt den Zweitligisten Bielefeld.
0: 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Das Wetter für uns in Baden-Württemberg.
1: Wolkig ist es heute Morgen, aber es bleibt trocken. Im Laufe des Tages setzt sich das fort. Ab und zu sind auch ein paar freundlichere Phasen dabei. In Stuttgart klettern die Werte auf maximal 25 Grad. Morgen wird's deutlich grauer und immer wieder nass. Dazu Höchstwerte von 27 bis 28 Grad.
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1: Die B328 Besigheim-Backnang ist zwischen Großbottwar und Kleinasbach-Rielingshausen nach einem Unfall in beiden Richtungen gesperrt.
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Kennst du die Geschichte hinter diesem Song? Es ist das Jahr 2000 bei der Olympiade in Sydney. Die australische Band Midnight Oil steht auf der Bühne. Sie tragen schwarze Shirts mit der Aufschrift Sorry. Dabei spielen sie ihren größten Erfolg, Bads Are Burning. Sie wollen daran erinnern, warum sie diesen Song im Jahr 1988 geschrieben haben. Die Zeit ist gekommen, die Miete zu zahlen, unseren Beitrag zu zahlen. Es geht um die Aborigines. Die weißen eingewanderten Australier sollen ihren Anteil am Land zahlen, das sie den Aborigines einst weggenommen haben. Midnight Oil. Bads Are Burning.

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7: Im Studio Anna Löwer. Schönen guten Morgen. Generalprobe geglückt. Deutschland hat das letzte Testspiel vor der Fußball-WM gegen Co-Gastgeber USA mit 2:1 gewonnen. Die Tore in Chicago erzielten Kai Havertz und Leroy Sané. Bundestrainer Julian Nagelsmann blickt nun optimistisch auf das Turnier ab der kommenden Woche. Er sagte im RTL-Fernsehen.
8: Ich fand es einen perfekten Test für uns von den Witterungsbedingungen vom Gegner, die emotional spielen. Ja, insgesamt bin ich zufrieden. Wir haben jetzt 9-mal in Folge gewonnen. Das musst du auch erstmal machen.
7: Donnerstag startet die WM. Nächsten Sonntag muss Deutschland dann gegen Curaçao ran. Wie kann die Ukraine weiter unterstützt und der Druck auf Russland erhöht werden? Darum geht es heute bei einem Treffen in London. Auch Kanzler Merz ist dabei. Mehr von Daniel Bornberg.
9: Es kommt eine Viererrunde zusammen. Neben Kanzler Merz sind der britische Regierungschef Starmer, Frankreichs Präsident Macron und der ukrainische Präsident Zelensky dabei. Der hatte zuletzt ein persönliches Treffen mit Russlands Machthaber Putin auf neutralem Boden angeboten, um über ein Ende des Krieges zu verhandeln. Doch das lehnte der Kreml-Chef ab, wie bisher auch schon jeden anderen Versuch. Putin hält also an seinem brutalen Kriegskurs fest.
7: Und nun weitere Meldungen in Kürze. Der Deutsche Gewerkschaftsbund fordert eine verpflichtende Betriebsrente für alle. Das hat die DGB-Vorsitzende Fahimi dem Redaktionsnetzwerk Deutschland gesagt. Wer die Kosten am Ende genau trägt, ließ sie offen. Klar ist laut Fahimi aber, die Arbeitgeber sollen mindestens einen Teil der Kosten übernehmen. Ein Kellerbrand in einem 9-stöckigen Hochhaus in Stuttgart hat am späten Abend einen Großeinsatz der Feuerwehr ausgelöst. Weil das Treppenhaus stark verraucht war, konnten die Bewohner nicht flüchten. Sie riefen von ihren Balkonen nach Hilfe. 6 Menschen mussten vom Notarzt behandelt werden, darunter ein Kind. Der VfB Stuttgart bekommt es in der ersten DFB-Pokalrunde mit einem Drittligisten zu tun. Der VfB spielt bei Hansa Rostock. Württemberg-Pokalsieger Sonnenhof Groß-Asbach empfängt den Zweitligisten Bielefeld.
6: 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Das Wetter für uns in Baden-Württemberg.
7: Wolkig ist es heute Morgen, aber es bleibt trocken. Im Laufe des Tages setzt sich das fort. Ab und zu sind auch ein paar freundlichere Phasen dabei. In Stuttgart klettern die Werte auf maximal 25 Grad. Morgen wird's deutlich grauer und immer wieder nass. Dazu Höchstwerte von 27 bis 28 Grad.
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7: Vorsicht im Kreis Esslingen, da laufen auf der Straße zwischen Stuttgart-Plieningen und Scharnhausen in beiden Richtungen Rinder auf der Straße.
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0: 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Kennst du die Geschichte hinter diesem Song? Es ist 1966. Diana Ross und ihre Band The Supremes landen auf Platz 1 der amerikanischen Charts. Genau 20 Jahre später wieder You Keep Me Hanging On, wieder Platz 1 der Charts. Nur die Sängerin ist diesmal Kim Wilde. Die 26-Jährige sucht schon seit Jahren nach dem internationalen Durchbruch. Der gelingt ihr genau mit diesem Song. You Keep Me Hanging On wird von den Amerikanern geliebt. Nur eine mag ihn nicht. Diana Ross von den Supremes. Sie kann die Coverversion nicht leiden. Für uns ist der Song heute bester Rock und Pop.
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12: Im Studio Anna Löwer. Schönen guten Morgen. Die deutsche Fußballnationalmannschaft hat die Generalprobe für die WM erfolgreich geschafft. Gegen Co-Gastgeber USA siegte das DFB-Team 2:1. Kai Havertz brachte Deutschland bereits früh in Führung. Der Stürmer vom FC Arsenal war nach der Partie zufrieden und sagte im RTL-Fernsehen:
13: Ich glaube, wir haben alles in allem ein gutes Spiel gemacht. Ich glaube, zweite Halbzeit war nochmal besser auf jeden Fall. Ich glaube, wir können froh sein. Gehen mit Selbstbewusstsein jetzt ins erste Gruppenspiel und haben uns gut vorbereitet. 9. Sieg in Folge, also läuft ganz gut.
12: Nächsten Sonntag startet Deutschland dann gegen Curaçao in die WM. Der Deutsche Gewerkschaftsbund hat eine verpflichtende Betriebsrente gefordert. Die DGB-Vorsitzende Fahimi sagte dem Redaktionsnetzwerk Deutschland, die Arbeitgeber sollen mindestens einen Teil der Kosten übernehmen. Über eine betriebliche Altersvorsorge wird zusätzlich zur gesetzlichen Rente automatisch Geld fürs Alter angespart. Konkrete Vorschläge, auch für die Finanzierung, will Fahimi Ende des Monats vorstellen. Nach Angaben des DGB haben derzeit rund 20 Millionen Beschäftigte keine betriebliche Altersvorsorge. Und nun weitere Meldungen in Kürze. Deutschland, Großbritannien und Frankreich wollen die Bemühungen für ein Ende des Ukraine-Krieges wieder anschieben. Heute gibt's dazu ein Treffen in London. Kanzler Merz, der britische Regierungschef Starmer, Frankreichs Präsident Macron und der ukrainische Präsident Zelensky sind dabei. Bis heute müssen die EU-Staaten sich neue Regeln zur Lohntransparenz verordnen. Oder besser gesagt müssten, denn Deutschland setzt die EU-Richtlinie, die die Gehaltsunterschiede zwischen Männern und Frauen schrumpfen lassen soll, noch nicht um. Frauenministerin Prien hält sie für viel zu bürokratisch. Der VfB Stuttgart bekommt es in der ersten DFB-Pokalrunde mit einem Drittligisten zu tun. Der VfB spielt bei Hansa Rostock. Württemberg-Pokalsieger Sonnenhof Groß-Asbach empfängt den Zweitligisten Bielefeld.
11: 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Das Wetter für uns in Baden-Württemberg.
12: Wolkig ist es heute Morgen, aber es bleibt trocken. Im Laufe des Tages setzt sich das fort. Ab und zu sind auch ein paar freundlichere Phasen dabei. In Stuttgart klettern die Werte auf maximal 25 Grad. Morgen wird's deutlich grauer und immer wieder nass. Dazu Höchstwerte von 27 bis 28 Grad.
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12: Aktuell haben wir keine besonderen Staus oder Behinderungen. Die Straßen sind frei.
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15: Und was habt ihr so in den Pfingstferien gemacht? Soll ja Menschen geben, die haben die letzten Wochen damit verbracht, einen Baum auszubauen. Gleich mehr dazu. Ich bin Benjamin Elstner. Guten Morgen.
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1: Also. Die neue 107.7 Gott und Rock am letzten Sonntag der Pfingstferien. Morgen geht's wieder los. Schöne zwei Wochen liegen hinter uns. Einige haben im Schwimmbad gechillt, andere vielleicht sogar am Strand, am Meer. Ha, tolle Sache. Andere haben ein Baumhaus gebaut. Fragezeichen. Möglich gemacht hat das auch noch eine Freizeit vom Evangelischen Jugendwerk Württemberg im Osthalbkreis. Nächstes Fragezeichen. Warum bauen die ein Baumhaus? Charlotte Mühlhahn war dabei und hat sich's angeschaut.
2: Ich bin hier im Ostalbkreis, irgendwo zwischen Rotenhaar und Schönberg. Und hier wird ein Baumhaus gebaut und das schaue ich mir jetzt mal an. Elias leitet das Baumhausprojekt.
3: Baumhauscamps sind eine Methode, um mit jungen Menschen erlebnispädagogisch unterwegs zu sein und gemeinsam Großes zu erleben. Das Besondere ist, dass es dieses Teamerlebnis ganz automatisch braucht. Das heißt, wir brauchen kein Szenario uns ausdenken, sondern es faktisch funktioniert es nur gemeinsam.
4: Let's go!
2: Das Baumhaus besteht aus mehreren Holzstämmen und Holzplattformen, die mit Treppen miteinander verbunden sind. Und weil so ein Baumhaus natürlich in mehreren Metern Höhe gebaut wird, sichern sich die Teilnehmenden gegenseitig. Das braucht aber eine Menge Vertrauen.
5: Man vertraut seinem Gegenüber irgendwie. Und das ist irgendwie cool, weil man kennt sich eigentlich noch gar nicht so lang. Man muss einfach einem vertrauen. Und das ist ganz anders als bei anderen Zeltlagern oder anderen Gruppen.
2: Ja, das hat mir Naomi erzählt. Und auch Arne, der packt kräftig mit an. Muss man denn irgendwas Besonderes können, um hier mitzuhelfen?
6: Ich glaube, hier gibt es für jeden irgendwelche Tätigkeiten. Also man muss gar nichts mitbringen, außer dass man offen ist. Die Trainer, die hier dabei sind, die haben das alle schon ein paar Mal gemacht. Es gibt für jeden irgendeine Tätigkeit, wo man einfach unterstützen kann.
2: Ihr großes Ziel ist es dann, Ende der Woche hier im Baumhaus zu übernachten. Und nächstes Jahr soll dann weitergebaut werden. In Zukunft soll es auch die Möglichkeit geben, dass zum Beispiel Jugendgruppen hier übernachten können.
1: Lassen wir sacken mit bestem Rock und Pop, jetzt sogar mit Classic Rock von Alana Miles. Das ist Black Velvet bei der 107.7. Ich bin Benjamin Elsner. Kommt gut in diesen Sonntag. Schönen guten Morgen.

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0: 977 Gott und Rock am Sonntagmorgen. Vier Töchter, da hast du offensichtlich was zu erzählen. Bei Tillmann Prüfer füllt das sogar eine wöchentliche Kolumne im Zeitmagazin. Und ein Buch hat er auch geschrieben. Caroline Harrow-Gnenninger hat in sein Buch »Was Sie wirklich über Erziehung wissen müssen« reingelesen.
1: Werte vermitteln nicht nur Eltern ihren Kindern, sondern oft auch umgekehrt, sagt Tillmann Prüfer.
2: Du gehst in die U-Bahn und in der U-Bahn ist jemand, der fragt nach Geld. Wenn dein Kind neben dir sitzt und dich fragt, also warum hast du dem jetzt eigentlich nichts gegeben, dann kannst du entweder irgendwie einen großen Vortrag halten darüber, dass man nicht allen was geben kann, dass man ja nicht weiß, ob der sich damit gleich wieder ein Bier kauft, oder du stehst einfach auf, läufst ihm hinterher und gibst dem Menschen einen Euro.
1: Tja, wie geben wir Werte in solchen Alltagssituationen weiter? Damit hat sich Tillmann Prüfer beschäftigt und sich viele wissenschaftliche Studien angeschaut. Auch welche Werte Eltern wichtig sind, weltweit.
2: Überall sind prosoziale Werte das Wichtigste. Also Offenheit, Ehrlichkeit ist wichtig.
1: Ehrlichkeit liegt auch ihm sehr am Herzen. Er fragt sich, warum seine Töchter nicht immer bei der Wahrheit bleiben. Zum Beispiel, wenn sie seine Wollpullis stibitzen und die danach im falschen Waschmaschinengang schrumpfen. Niemand will es dann gewesen sein.
2: Ich kann meinem Kind 100-mal sagen, dass Lügen nicht gut sind, wenn ich selbst im Alltag 1000 Notlügen erfinde für all die Unfairnisse, die mir so begegnen. Es ist völlig illusorisch zu glauben, das Kind lügt jetzt nicht, weil die Eltern das verlangen. Kinder schauen sich viel mehr ab, wie die Eltern das so machen. Genauso machen das meine Kinder auch mit mir.
0: Und noch mehr Erziehungstipps von Tillmann Prüfer gibt's gleich hier bei der 977 Gott und Rock. Ich bin Benjamin Elsner. Kommt gut in diesen letzten Feriensonntag. Schönen guten Morgen.

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0: Was sind Werte, die ich meinem Kind mitgeben möchte? Die neue 107.7 Gott und Rock hier. Mit dieser Frage hat sich der vierfache Vater und Autor Tilman Prüfer in seinem aktuellen Buch beschäftigt. Caroline Haruk-Nendinger hat mit ihm gesprochen.
1: Kinder kommen schon mit einem eigenen Charakter auf die Welt, aber sie lernen auch Stück für Stück, wie sie sich im Alltag gut verhalten. Tilman Prüfer hofft, dass er seinen vier Töchtern das hier mit auf den Weg gegeben hat.
2: Ein Respekt vor anderen Menschen, die Offenheit für andere Menschen, aber auch sich selbst anderen Menschen gegenüber erklären zu können und sich selbst nicht zu vergessen.
1: Solche Werte gucken sich Kinder vor allem ab, zum Beispiel Offenheit anderen Menschen gegenüber.
2: Wenn ich in meinem Haus gerne Gäste habe, denen was Leckeres koche, wenn ich mich freue, dass die da sind, wenn meine Kinder sehen, oh, das ist etwas, was Schönes, dann werden sie eher eine Neigung haben, auch so mit anderen Menschen umzugehen, als wenn ich mich hier zu Hause einschließe und meinem Kind aber sage, aber du sollst immer ein offenes Herz für alle haben.
1: Studien zeigen, dass wir uns Werte von unseren Eltern abschauen, aber auch von anderen Menschen, im Verhältnis Hälfte-Hälfte.
2: Im späteren Leben werden wir nicht so stark geprägt von dem, was unsere Eltern uns mitgegeben haben, sondern von unseren Freunden, von Arbeitskollegen sehr viel, von den Menschen, mit denen wir jeden Tag einfach umgehen müssen und die unser soziales Umfeld sind.
1: Das kann Eltern auch ein wenig den Druck nehmen, alles richtig machen zu wollen.
2: Eltern sollten sich auch nicht die Illusion machen, dass sie jetzt einen Menschen prägen, der dann so sein wird, sondern alle Überraschungen können passieren und man kann nur einen guten Startsatz mitgeben in dieses interessante Leben.
0: Und wer noch mehr wissen möchte, Tilman Prüfers Buch, was Sie wirklich über Erziehung wissen müssen, ist im DTV Verlag für 24 Euro erschienen.

die 977 Gott und Rock am Sonntagmorgen und nächste Woche startet die Fußball-WM. Ja, aber selbst eingefleischten Fans hängt diese WM mittlerweile gar nicht mehr so leicht im Magen. Aber boykottieren? Naja, also wir haben uns umgehört, wie mit der WM umgehen. Hören wir rein gleich nach 9 und natürlich nach dem besten Rock und Pop. Jetzt von Journey mit Don't Stop Believin'. Ich bin Benjamin Elsner. Schönen guten Morgen.

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6: Im Studio Anna Löwer. Schönen guten Morgen. Etwa 20 Millionen Beschäftigte haben keine betriebliche Altersvorsorge. Das kritisiert der Deutsche Gewerkschaftsbund und will da etwas gegen tun. Der DGB schlägt eine verpflichtende Betriebsrente vor. Das bedeutet, man spart automatisch Geld fürs Alter, um dann am Ende die gesetzliche Rente aufzubessern. DGB-Chefin Fahimi sagte dem Redaktionsnetzwerk Deutschland, die zusätzliche Altersvorsorge sollte von den Arbeitgebern mitfinanziert werden. Konkrete Vorschläge will sie in den kommenden Wochen vorlegen. Erfolgreiche WM-Generalprobe für die deutsche Fußballnationalmannschaft. Das letzte Testspiel gegen Co-Gastgeber USA endete 2:1 für das DFB-Team. Mehr von Uwe Schimonek.
7: Es war der gewünschte Härtetest in der Hitze von Chicago. In Hälfte 1 gab es zwar ein frühes deutsches Tor durch Kai Havertz, doch dann kamen die Amerikaner besser ins Spiel und erzielten den Ausgleich. Ein anderes Bild in der zweiten Halbzeit. Deutschland machte Druck und das verdiente Siegtor durch Leroy Sané. Und so war Bundestrainer Nagelsmann nach der Partie zufrieden und geht optimistisch in das erste WM-Spiel nächsten Sonntag gegen Curaçao.
6: Und nun weitere Meldungen in Kürze. Wie kann die Ukraine weiter unterstützt und der Druck auf Russland erhöht werden? Darum geht es heute bei einem Treffen in London. Kanzler Merz kommt mit dem britischen Regierungschef Starmer, Frankreichs Präsident Macron und dem ukrainischen Präsidenten Zelensky zusammen, um zu beraten. In der Nähe eines Festivals im US-Bundesstaat Ohio sind Schüsse gefallen. Mindestens 12 Verletzte wurden in umliegende Krankenhäuser gebracht, so die Behörden. Offenbar haben 2 Menschen aufeinander geschossen, heißt es weiter. Die Polizei fahndet jetzt nach den Verdächtigen. Der VfB Stuttgart bekommt es in der ersten DFB-Pokalrunde mit einem Drittligisten zu tun. Der VfB spielt bei Hansa Rostock. Württemberg-Pokalsieger Sonnenhof Groß-Asbach empfängt den Zweitligisten Bielefeld.
5: 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Das Wetter für uns in Baden-Württemberg.
6: Wolkig ist es heute Morgen, aber es bleibt trocken. Im Laufe des Tages setzt sich das fort. Ab und zu sind auch ein paar freundlichere Phasen dabei. In Stuttgart klettern die Werte auf maximal 25 Grad. Morgen wird's deutlich grauer und immer wieder nass. Dazu Höchstwerte von 27 bis 28 Grad.
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6: Aktuell haben wir keine besonderen Staus oder Behinderungen. Die Straßen sind frei.
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8: Mit Benjamin Elsner. Und kommende Woche startet die Fußball-Weltmeisterschaft in den USA. Keine unumstrittene WM. Hören wir gleich rein, was auf die Stimmung drückt nach Pink Floyd und Walk the Moon. Guten Morgen.
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0: 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Donnerstag geht's los. Die Fußballweltmeisterschaft startet in den USA. 48 Nationalmannschaften, also so groß wie noch nie und auch so lang wie noch nie, wird sie stattfinden. Ah ja, also selbst ZDF-Fußballmoderatorin Claudia Neumann freut sich noch nicht so richtig auf die WM, wie sie Christian Thorey erzählt hat.
1: Diese WM hat ohnehin bei mir ambivalente Gefühle ausgelöst, aufgrund von vielen Tätigkeiten. Also Gigantismus bei dieser WM ist das eine, Austragungsland und die ganzen Begleiterscheinungen, wie die FIFA sie eintütet, das andere. Und der Fußball, das Spiel an sich, das ich ja nach wie vor liebe, ist das andere. Dazwischen muss man sich so irgendwo bewegen. Also es ist ambivalent.
2: Auch der katholische Sportbischof Stefan Oster kritisiert einiges an der WM. Die überteuerten Eintrittspreise für die Spiele, die hohen Anfahrtskosten zu den Stadien, die WM als reine Gelddruckmaschine für die FIFA.
3: Und dass es dann nochmal so eine Trump-Polit-Show wird, wo sich gewissermaßen der Trump das zu seinen Spielen macht, das finde ich alles extrem problematisch, wirklich wahr. Und es verleidet einem auch manchmal die Politisierung und die Kommerzialisierung des Sports.
2: Auch Fußballfan und Hochschulpfarrer Stefan Seiler-Thies ist noch skeptisch in Bezug auf die WM. Doch sein Fan-T-Shirt hat er schon mal angezogen. Himmelsstürmer und Kabinenprediger ist da aufgedruckt. Und er sagt, die Kirche kann sich vom Fußball auch einiges abgucken.
4: Wir müssten diese Begeisterung, die in dem Stadion herrscht, in kleinerer Form, wir haben nicht 60.000 in einer Kirche, diese Begeisterung auch wieder in die Kirchen zurückholen. Durch nochmal einen anderen Umgang, Gottesdienste zu feiern, aber auch Kirche sonst im Alltag wieder mehr Freude, mehr Begeisterung. Das, glaube ich, können wir vom Fußball wieder lernen und auch wieder für uns zurückholen.
0: Und vielleicht ist ja die Lösung, sich auf die Spiele zu konzentrieren, auf die Mannschaften, auf das Fairplay und den ganzen Käse drumherum einfach ausblenden. Also sofern das möglich ist, weil Ticketpreise sind halt Ticketpreise. Schönen Sonntagmorgen euch!

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0: macht man eigentlich Urlaub, wenn man blind ist? Die neue 107.7 Gott und Rock hier. Tatsächlich gibt es Reiseveranstalter, die extra Reisen für Menschen mit Sehbeeinträchtigung anbieten. Warum das wichtig ist, das hat uns Monika Lorenz aus Sindelfingen erzählt.
1: Wie komme ich zum Hotel? Wie finde ich überhaupt meinen Weg? Was kann ich besichtigen? Wie komme ich dahin? Und da gibt es also ganz viele Hindernisse. Und das macht es für mich, sage ich mal, so schwierig, dass ich lieber an geführten Reisen teilnehme, wo ich eben eine Begleitung habe und wo immer jemand zur Verfügung ist, den ich fragen kann oder der mir etwas sagt.
0: Laura Kutter aus Backnang bietet solche Reisen an, darunter die Tour der Sinne.
2: Also hauptsächlich richtet sich das Programm an blinde und sehbehinderte Menschen. Das heißt, unsere Programmpunkte sind vor allem darauf fokussiert, dass es nicht nur um visuelle Inhalte geht. Es geht auch darum, eben Sachen zu hören, zu riechen, zu erschmecken, zu ertasten.
0: Und dazu gehören Wandertouren an der Donau. Es geht aber auch um einen Trip nach Marokko oder auch Fernreisen bis nach Sri Lanka. Alles gehört zu ihrem Angebot. Das Besondere, auch sehende Menschen sind mit dabei.
2: Wenn man sieht, ist man gerade heutzutage oft abgelenkt durch das, was man sieht. Man schaut nur wirklich das beste Foto und oft kommen dann andere Eindrücke, die es auch gibt, die nimmt man gar nicht mehr wahr. Und wenn man jetzt eben mit so einer Gruppe von blinden und sehbehinderten Menschen unterwegs ist, dann beginnt man plötzlich anderen Dingen Aufmerksamkeit zu schenken.
0: Und ein Highlight für Monika Lorenz war zum Beispiel?
1: Zum Beispiel im Kutschenmuseum in Lissabon, da konnten wir ganz genau, ganz dicht eben an die Kutschen herangehen, diese Verzierungen anfassen, wo andere dann Sehende standen und haben uns, glaube ich, ein bisschen schräg angeguckt. Das hätten sie vielleicht auch gern gehabt.
0: Was es alles gibt. Urlaub mit Sehbehinderung bei der 107.7 Gott und Rock. Ich bin Benjamin Elsner, kommt gut in diesen Sonntag. Schönen guten Morgen.

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0: Dabei ist auch eine Gruppe von Menschen aus der evangelisch-methodistischen Kirche und Anja Kiese hat nachgefragt, warum.
1: Noch stehen hier in der Kirche die fertigen Plakate, doch gleich soll es zur Prüfdemo gehen, um ein Zeichen zu setzen, ganz bewusst auch als Christen. Rechtsextremismus darf in Deutschland keine Chance haben. Kirche muss sich hier äußern, sagt Pastor Moritz Mosebach.
2: In dem Moment, in dem ich behaupte, mich rauszuziehen oder neutral zu sein, stütze ich eigentlich die Verhältnisse, wie sie sind. Und wenn ich die Botschaft und das Leben Jesu mir anschaue, dann ist es eine Bewegung, die Menschen befähigt, die an die Ränder geht.
1: Und nicht ausgrenzt. Rechtsextreme Parteien und Gruppierungen sollen auf ihre Verfassungsmäßigkeit hin geprüft werden, findet auch Ruth Dipper und ergänzt.
3: Was ich an der Prüfdemo eben auch mag, dass sie was ist, wo ich entspannt meine Kinder mitbringe. Dass es was ist, was friedlich ist. Dass wir demonstrieren auf eine Art, die Brücken baut. Dass wir dich jetzt hier irgendwie AfD-Wähler als den Feind ansehen, sondern dass wir doch gemeinsam in Deutschland wollen, in dem sich's leben lässt.
1: So sehen es auch die anderen, die sich hier gleich zur Demo aufmachen.
4: Dass wir für all das, was Menschlichkeit betrifft, einstehen, denn das ist unser innerster Auftrag.
5: Und aber auch, dass die Freiheit bleibt, die Meinungsfreiheit, dass wir ein gerechtes Land haben. Und deswegen stehe ich heute hier, ja, mach mit.
6: Und nachdem das jetzt von unserer Kirche angeboten ist, fand ich, das ist eine super Idee, mal nicht alleine irgendwo hinzugehen, sondern in Gemeinschaft.
1: Doch bevor es losgeht, betont Pastor Moritz Mosebach nochmal.
2: In dem Fall setzen wir uns für ein demokratisches Verfahren ein und wollen da aus kirchlicher Sicht unseren Teil dazu beitragen.
0: Und kommenden Samstag ist es wieder soweit. In Stuttgart geht's ab 12 Uhr los. Alle weiteren Infos zur Prüfdemo findet ihr im Internet unter prüf-demos.de.

Sonntagmorgen mit der 977 Gott und Rock. Und wenn wir am Schluss dieser kleinen, aber feinen Sendung kümmern wir uns noch ein bisschen um praktische Theologie. Und ja, gekauft sind sie schnell, aber versorgen, das ist eine Aufgabe, die oft unterschätzt wird. Passend zur Sommer- und auch Urlaubszeit warnen Tierschutzvereine vor einem schnellen Impuls Haustierkauf. Hundewelpen oder auch kleine Kätzchen, ja, sie sind süß, aber bis sie stubenrein sind, das kann dauern, da kann einem schon mal die Geduld ausgehen. Dann ist die Fellpflege mitunter aufwendiger als gedacht oder Versicherung, Steuer- und auch Tierarztrechnungen übersteigen die Möglichkeiten. Viele Tiere werden dann in Tierheimen wieder abgegeben oder deutlich schlimmer irgendwo ausgesetzt. Das muss nicht sein, sagen Tierexpertinnen und Experten. Wer sich vorab in Tierheimen oder auch beim Tierschutzorganisationen informiert, der weiß, dass ein Haustier Zeit braucht, Geld kostet. Und dass Besitzer bereit sein müssen, langjährig Verantwortung zu übernehmen. Verantwortung für ein Leben, das bei unserer Schildkröte sogar meins überdauern kann. Und doch merke ich, wie mich dieses um ein Lebewesen kümmern, fürsorglich mit ihm umgehen und es wertschätzen, wie mich das verändert. Ich merke, Leben ist nicht selbstverständlich, sondern wertvoll. Ein Geschenk Gottes. Sogar das meines kleinen, vermeintlich unbedeutenden Haustiers. Das war die neue 107.7 Gott und Rock mit Benjamin Elsner. Weiter geht's hier mit Phil Collins und Against All Odds. Macht es gut, bis nächste Woche. Tschüss.

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4: Im Studio Anna Löwer. Schönen guten Tag. Der Deutsche Gewerkschaftsbund hat eine verpflichtende Betriebsrente gefordert. Die DGB-Vorsitzende Fahimi sagte dem Redaktionsnetzwerk Deutschland, die Arbeitgeber sollen mindestens einen Teil der Kosten übernehmen. Über eine betriebliche Altersvorsorge wird zusätzlich zur gesetzlichen Rente automatisch Geld fürs Alter angespart. Konkrete Vorschläge, auch für die Finanzierung, will Fahimi Ende des Monats vorstellen. Nach Angaben des DGB haben derzeit rund 20 Millionen Beschäftigte keine betriebliche Altersvorsorge. Wie kann die Ukraine weiter unterstützt und der Druck auf Russland erhöht werden? Darum geht es heute bei einem Treffen in London. Auch Kanzler Merz ist dabei. Mehr von Daniel Bornberg.
5: Es kommt eine Viererrunde zusammen. Neben Kanzler Merz sind der britische Regierungschef Starmer, Frankreichs Präsident Macron und der ukrainische Präsident Zelensky dabei. Der hatte zuletzt ein persönliches Treffen mit Russlands Machthaber Putin auf neutralem Boden angeboten, um über ein Ende des Krieges zu verhandeln. Doch das lehnte der Kreml-Chef ab, wie bisher auch schon jeden anderen Versuch. Putin hält also an seinem brutalen Kriegskurs fest.
4: Und nun weitere Meldungen in Kürze. Deutschland setzt die EU-Regel zur Lohntransparenz noch nicht um. Bis heute sollten das die EU-Staaten eigentlich gemacht haben. Bundesfrauenministerin Prien hält die Richtlinie für zu bürokratisch und will nachverhandeln. Durch mehr Transparenz sollen die Gehaltsunterschiede zwischen Frauen und Männern verringert werden. Ein Kellerbrand in einem neunstöckigen Hochhaus in Stuttgart hat am späten Abend einen Großeinsatz der Feuerwehr ausgelöst. Weil das Treppenhaus stark verraucht war, konnten die Bewohner nicht flüchten. Sie riefen von ihren Balkonen nach Hilfe. 6 Menschen mussten vom Notarzt behandelt werden, darunter ein Kind. Der VfB Stuttgart bekommt es in der ersten DFB-Pokalrunde mit einem Drittligisten zu tun. Der VfB spielt bei Hansa Rostock. Württemberg-Pokalsieger Sonnenhof Groß-Asbach empfängt den Zweitligisten Bielefeld.
3: 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Das Wetter für uns in Baden-Württemberg.
4: Sonne und Wolken teilen sich gerade den Himmel, aber es bleibt trocken. Bis zum Nachmittag kommt immer mal wieder die Sonne raus und in Weilheim sind maximal 25 Grad drin. Morgen dann deutlich grauer, viele Wolken und ab und zu ein paar Schauer bei Höchstwerten von 27 bis 28 Grad.
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4: Aktuell haben wir keine besonderen Staus oder Behinderungen, die Straßen sind frei.
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6: Schönen sonnigen Sonntagvormittag euch. Ich bin der Christian, schick euch besten Rock und Pop. Gleich R.E.M. Losing My Religion und das hier ist Classic Rock. Black Sabbath, Paranoid, jetzt.
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0: Urlaubszeit in dieser Woche bei uns in Baden-Württemberg. Hier ist die 977 und das hat man auch morgens hier bei uns gehört in Baden-Württembergs rockigster Morning Show. Nikolaus ist im Urlaub. Hanna hat in dieser Woche alleine die Stellung gehalten. Und Nikolaus, der hat sich in dieser Woche in die Show gemeldet und war wahnsinnig begeistert von einer Sache in seinem Urlaub.
1: Ganz toll hier, toller Urlaub, viele Fische. Und das Allergeilste ist, wir haben hier im Schlafzimmer eine riesen Glotze stehen. Und ich will schon immer einen Fernseher im Schlafzimmer. Und meine Frau ist strikt dagegen. Aber naja, rate mal, wer jetzt gerade jeden Abend vor der Glotze mit mir einschläft. Das heißt, wer weiß, vielleicht kriege ich es daheim auch durchgesetzt. Also ja, mega Urlaub, geile Bude. Liebe Grüße, ich freue mich auf nächste Woche.
0: Grüße! Und Fernseher im Schlafzimmer, ein Must-Have. Also ohne kann ich nicht einpennen. So geht's mir. Matthias aus Pforzheim hat sich reingemeldet in Baden-Württembergs rockigster Morning Show und er hat da so seine ganz, ganz eigene Meinung.
2: Wir mögen keinen Fernseher bei uns im Schlafzimmer haben. Und zwar einfach geht's darum, wenn wir ins Schlafzimmer kommen, dann wollen wir auch in die Ruhe kommen und sich entspannen, runterkommen von dem harten Tag, ja, auch mal irgendwie vielleicht noch ein paar Gedanken sammeln. Und wenn dann halt irgendwie der Ehepartner noch nebenbei Fernseh schaut oder so, das wird nichts. Und das Einschlafen ist halt auch gestört davon.
0: Das sagt Matthias aus Pforzheim. Also ohne Fernseher geht's bei mir nicht. Wie schaut's bei euch aus? Ihr könnt euch auch gerne mal reinmelden. 0800 24 700 77. Fernseher im Schlafzimmer, must have oder ein absolutes No-Go. Was meint ihr? Hier ist die neue 177.

0: 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Das Wetter für uns in Baden-Württemberg.
1: Sonne und Wolken teilen sich gerade den Himmel, aber es bleibt trocken. Bis zum Nachmittag kommt immer mal wieder die Sonne raus und in Weilheim sind maximal 25 Grad drin. Morgen dann deutlich grauer, viele Wolken und ab und zu ein paar Schauer bei Höchstwerten von 27 bis 28 Grad.
0: Verkehrsservice.
1: Vorsicht auf der A6 Mannheim Richtung Heilbronn. Zwischen Bad Rappenau und Heilbronn unter Eisesheim liegen Gegenstände auf der linken Spur.
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2: Wir stehen in ganz Baden-Württemberg für die meisten 80er, die meisten 90er, einfach für die Meistermusik. Gleich Natalie Imbruglia, Torn, nach Bon Jovi, You Give Love a Bad Name.
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2: Im Studio Anna Löwer. Schönen guten Tag. Etwa 20 Millionen Beschäftigte haben keine betriebliche Altersvorsorge. Das kritisiert der Deutsche Gewerkschaftsbund und will da etwas gegen tun. Der DGB schlägt eine verpflichtende Betriebsrente vor. Das bedeutet, man spart automatisch Geld fürs Alter, um dann am Ende die gesetzliche Rente aufzubessern. DGB-Chefin Fahimi sagte dem Redaktionsnetzwerk Deutschland, die zusätzliche Altersvorsorge sollte von den Arbeitgebern mitfinanziert werden. Konkrete Vorschläge will sie in den kommenden Wochen vorlegen. Wie kann die Ukraine weiter unterstützt und der Druck auf Russland erhöht werden? Darum geht es heute bei einem Treffen in London. Mit dabei Bundeskanzler Merz, der britische Regierungschef Starmer, Frankreichs Präsident Macron und der ukrainische Präsident Zelensky. Solche Treffen sind wichtig, sagte die Ukraine-Expertin Oksana Hus bei NTV.
3: Die finden auf höchster politischer Ebene statt, die zeigen den Zusammenhalt, aber die sind auch wichtig zur internen und geheimen Koordination, also Druck durch Sanktionen, Austausch zu ballistischen Raketen, zur Verteidigung und Möglichkeiten, Deep Strikes gegen Ölraffinerien oder strategische Waffenobjekte in Russland fortzusetzen.
2: Und nun weitere Meldungen in Kürze. Bis heute müssen die EU-Staaten sich neue Regeln zur Lohntransparenz verordnen. Oder besser gesagt müssten, denn Deutschland setzt die EU-Richtlinie, die die Gehaltsunterschiede zwischen Männern und Frauen schrumpfen lassen soll, noch nicht um. Frauenministerin Prien hält sie für viel zu bürokratisch. Ein Kellerbrand in einem neunstöckigen Hochhaus in Stuttgart hat am späten Abend einen Großeinsatz der Feuerwehr ausgelöst. Weil das Treppenhaus stark verraucht war, konnten die Bewohner nicht flüchten. Sie riefen von ihren Balkonen nach Hilfe. 6 Menschen mussten vom Notarzt behandelt werden, darunter ein Kind. Der VfB Stuttgart bekommt es in der ersten DFB-Pokalrunde mit einem Drittligisten zu tun. Der VfB spielt bei Hansa Rostock. Württemberg-Pokalsieger Sonnenhof Groß-Asbach empfängt den Zweitligisten Bielefeld.
1: 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Das Wetter für uns in Baden-Württemberg.
2: Sonne und Wolken teilen sich gerade den Himmel, aber es bleibt trocken. Bis zum Nachmittag kommt immer mal wieder die Sonne raus und in Weilheim sind maximal 25 Grad drin. Morgen dann deutlich grauer, viele Wolken und ab und zu ein paar Schauer bei Höchstwerten von 27 bis 28 Grad.
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2: In Schwäbisch Gmünd ist die Schwärzer Allee zwischen der Jahnstraße und dem Hauberweg wegen Löscharbeiten und einer Rauchentwicklung gesperrt.
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4: Und er hat bei seinen einzigen Deutschland-Konzerten gestern und vorgestern Düsseldorf unsicher gemacht. Robbie Williams, She's the One, gibt's gleich nach den Ärzten. Westerland.
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0: Der Sonntagvormittag mit der 977 und jetzt mit Musik aus Deutschland. Da geht es genauer gesagt nach Niedersachsen. Und wenn ich Klaus Meine sage, dann wisst ihr genau, was kommt. Die Scorpions. Ja, seit über 50 Jahren super erfolgreich unterwegs in der Welt der Musik. An Aufhören denken die überhaupt nicht. Und auch ein Klaus Meine zum Beispiel hat Vorbilder. Das hat er mal in einem Interview erzählt. Das ist eine bestimmte Band.
1: Led Zeppelin zum Beispiel hat mich sehr inspiriert. Ich selbst bin zwar kein Bluesänger, aber Robert Plant hat mich schon immer begeistert. Die Kombi aus Rocksongs und Balladen, wie zum Beispiel Stairway to Heaven.
0: Und so eine Rockballade, die haben auch die Scorpions rausgebracht. Der beste Beweis, die Nummer hier. Still Love You, spiele ich euch jetzt. Auf der 977.

0: 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Das Wetter für uns in Baden-Württemberg.
1: Sonne und Wolken teilen sich gerade den Himmel, aber es bleibt trocken. Bis zum Nachmittag kommt immer mal wieder die Sonne raus und in Weilheim sind maximal 25 Grad drin. Morgen dann deutlich grauer, viele Wolken und ab und zu ein paar Schauer bei Höchstwerten von 27 bis 28 Grad.
0: Verkehrsservice.
1: Die A8 Karlsruhe Richtung Stuttgart, zwischen Pforzheim-West und Pforzheim-Ost 6 Kilometer. In der Gegenrichtung A8 Stuttgart Richtung Karlsruhe, zwischen Heimsheim und Pforzheim-Ost 4 Kilometer. Und in Schwäbisch Gmünd ist die Schwärzer Allee zwischen der Jahnstraße und dem Hauberweg wegen Löscharbeiten und Rauchentwicklung gesperrt.
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2: Ich bin der Christian, spiele euch die meisten 80er, die meisten 90er, einfach die meiste Musik. Gleich die Hooters, 500 Miles nach Aha aus dem Jahr 85. Take on me. Schönen Sonntag.
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Und heute müssen wir dem deutschen Alex Zverev die Daumen drücken im Finale der French Open heute Nachmittag. Er könnte seinen ersten Grand Slam-Titel holen. Und das würde ich dem ganz, ganz dicke wünschen. Gleich Queen, Who Wants to Live Forever aus den 80ern. Und das ist in Deep Edge Mode und Enjoy the Silence auf der 107.

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3: Im Studio Anna Löwer. Schönen guten Tag. In der Debatte über die geplante Rentenreform will der Deutsche Gewerkschaftsbund sich für eine verpflichtende Betriebsrente stark machen. Das hat die DGB-Vorsitzende Fahimi dem Redaktionsnetzwerk Deutschland gesagt. Finn Riebesel-Freundlieb.
4: Das bedeutet, zusätzlich zur gesetzlichen Rente soll automatisch Geld für das Alter angespart werden. Wer die Kosten am Ende genau trägt, ließ Fahimi offen. Für sie ist aber klar, die Arbeitgeber sollen mindestens einen Teil der Kosten übernehmen. Konkrete Vorschläge will man Ende des Monats vorstellen. Nach Angaben des DGB haben derzeit rund 20 Millionen Beschäftigte in Deutschland keine betriebliche Altersvorsorge.
3: Über 1,2 Millionen Menschen haben Fronleichnam mit Papst Leo IV. In Madrid gefeiert. Die Gläubigen versammelten sich am Morgen zu einer Messe im Zentrum der spanischen Hauptstadt. Eine Woche ist der Papst in Spanien. In der Zeit schaut er auch in Barcelona und auf den Kanarischen Inseln vorbei. In einer Rede hatte Leo zuvor die spanische Regierung gelobt und betont, dass sie sich für Frieden und Solidarität in der Welt einsetzt. Und nun weitere Meldungen in Kürze. Deutschland, Großbritannien und Frankreich wollen die Bemühungen für ein Ende des Ukraine-Krieges wieder anschieben. Heute gibt's dazu ein Treffen in London. Kanzler Merz, der britische Regierungschef Starmer, Frankreichs Präsident Macron und der ukrainische Präsident Zelensky sind dabei. Deutschland setzt die EU-Regel zur Lohntransparenz noch nicht um. Bis heute sollten das die EU-Staaten eigentlich gemacht haben. Bundesfrauenministerin Prien hält die Richtlinie für zu bürokratisch und will nachverhandeln. Durch mehr Transparenz sollen die Gehaltsunterschiede zwischen Frauen und Männern verringert werden. Die deutsche Nationalmannschaft gönnt sich vor der Fußball-WM mal einen Tag Ruhe. Heute hat das Team frei. Zuvor hatte Deutschland das letzte Testspiel vor dem Turnier gewonnen. Der Endstand gegen die USA 2:1. Morgen geht's dann von Chicago aus ins WM-Quartier in North Carolina.
2: 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Das Wetter für uns in Baden-Württemberg.
3: Sonne und Wolken teilen sich gerade den Himmel, aber es bleibt trocken. Bis zum Nachmittag kommt immer mal wieder die Sonne raus und in Weilheim sind maximal 25 Grad drin. Morgen dann deutlich grauer, viele Wolken und ab und zu ein paar Schauer bei Höchstwerten von 27 bis 28 Grad.
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3: Vorsicht auf der Wildparkstraße, Stuttgart Richtung Leonberg. Zwischen Botnang Süd und Solitüd liegen Gegenstände auf der Straße. Vorsicht auf der A8, Stuttgart Richtung Karlsruhe, da ist in der Ausfahrt Stuttgart-Möhringen ein Auto liegen geblieben. Nochmal die A8, München Richtung Stuttgart, da ist zwischen Hohenstadt und Mühlhausen wegen eines Liegenbleibers nur eine Spur frei. Es staut sich auf der A8 Karlsruhe Richtung Stuttgart zwischen Pforzheim West und Pforzheim Ost auf 6 Kilometer. Auch in der Gegenrichtung A8 Stuttgart Richtung Karlsruhe, da stockt es zwischen Heimsheim und Pforzheim Ost auf 4 Kilometern. In Böckingen ist die B293 Großgartacher Straße zwischen der Adolf-Alter-Straße und der Hünder-Straße nach einem Unfall gesperrt. Und in Schwäbisch Gmünd ist die Schwärzer Allee zwischen der Jahnstraße und dem Hauberweg wegen Löscharbeiten gesperrt.
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5: Der letzte Tag der Pfingstferien. Genießt diesen Sonntag mit bestem Rock und Pop und gleich Joshua Caddis und Jesse. Und das ist ein Bon Jovi Runaway aus den 80ern. Ich bin der Christian.
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0: Ein knappes 2:1 am Abend der deutschen Fußballnationalmannschaft in Chicago. Es ging gegen Mitgastgeber USA. Hier ist die neue 107.7 am Sonntag. Ja, nächsten Donnerstag startet die Fußball-Weltmeisterschaft. Hammer, wie die Zeit rennt. Und der erste Auftritt der deutschen Nationalmannschaft nächsten Sonntag, 19 Uhr gegen Curaçao. Täglich Jens in Baden-Württembergs rockigster Morningshow, der hat mal in dieser Woche so ein bisschen Optimismus versprüht, was die Euphorie der Fußball-Weltmeisterschaft anbelangt.
1: Man kommt nicht mehr drum rum. Jetzt wird es langsam greifbar. Und ich hoffe mal, dass diese Euphorie weitergeht und dass sie wirklich weit kommen, dass es dann auch startet, dass man wieder die Fahne an der Oder sieht, die Spiegelkappe, wie das auch immer war vor Jahren, wo sie wirklich noch richtig gut und richtig weit gekommen sind. Deswegen also von dem her, ich freue mich jetzt einfach drauf.
0: Jens, dein Wort in allen Ehren nehme ich gerne an. Mein Optimismus, was die Fußball-Weltmeisterschaft betrifft, der hält sich noch in Grenzen. Vielleicht kommt das dann noch in den nächsten Wochen, spätestens dann, wenn die Deutschen im Achtelfinale stehen. Hier ist die neue 107.7. Weiter jetzt mit Uriah Heep und Classic Rock.

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1: Sonne und Wolken wechseln sich heute Mittag ab und es bleibt trocken. Bis zum Nachmittag passiert da nicht mehr viel. In Reutlingen sind es maximal 24 Grad. Morgen wird's dann deutlich grauer, viele Wolken und immer wieder Regen, teils auch kräftiger. Die Höchstwerte liegen bei 26 bis 28 Grad.
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1: Auf der A8 München Richtung Stuttgart ist zwischen Hohenstadt und Mühlhausen wegen eines Liegenbleibers nur eine Spur frei. Auf der A8 Karlsruhe Richtung Stuttgart staut es sich zwischen Pforzheim West und Pforzheim Ost auf 6 Kilometern. Die Gegenrichtung A8 Stuttgart Richtung Karlsruhe, da sind es zwischen Heimsheim und Pforzheim Ost 4 Kilometer Stau. Die B293 Heilbronn Richtung Eppingen ist zwischen Böckingen und der Heilbronner Straße nach einem Unfall gesperrt. Und in Schwäbisch Gmünd ist die Schwärzer Allee zwischen der Jahnstraße und dem Hauberweg wegen Löscharbeiten gesperrt.
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2: Euer Garant für die meisten 80er, die meisten 90er, einfach für die meiste Musik. Das ist die neue 107.7. Und jetzt aus den 80ern, Murray Heat und One Night in Bangkok. Ich bin der Christian.
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0: Wochenende mit der 977 und bestem Rock und Pop. Ja, wenn der Geldbeutel enger wird und enger wird, dann muss man wieder ran. Und so ging's Falco Mitte der 90er. Da hat er damals ein Comeback hingelegt. Wieder mal super erfolgreich. Der Beweis ist die Nummer hier, Out of the Dark. Hier ist Falco auf der 977.
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3: Im Studio Anna Löwer. Schönen guten Tag. Der Deutsche Gewerkschaftsbund hat eine verpflichtende Betriebsrente gefordert. Die DGB-Vorsitzende Fahimi sagte dem Redaktionsnetzwerk Deutschland, die Arbeitgeber sollen mindestens einen Teil der Kosten übernehmen. Über eine betriebliche Altersvorsorge wird zusätzlich zur gesetzlichen Rente automatisch Geld fürs Alter angespart. Konkrete Vorschläge, auch für die Finanzierung, will Fahimi Ende des Monats vorstellen. Nach Angaben des DGB haben derzeit rund 20 Millionen Beschäftigte keine betriebliche Altersvorsorge. In London geht's heute um ein mögliches Ende des Ukraine-Krieges. Bundeskanzler Merz, Frankreichs Präsident Macron und Britenpremier Starmer kommen mit dem ukrainischen Präsidenten Zelensky zusammen. Der hatte zuletzt ein persönliches Treffen mit Russlands Machthaber Putin vorgeschlagen, um direkt zu verhandeln. Doch der Kreml-Chef lehnte ab. Die Ukraine-Expertin Oksana Huss sagte bei NTV.
4: Mein Gefühl sagt, man wartet eher auf ein Fenster der Möglichkeiten. Also zum Beispiel, dass Präsident Putin abgesägt wird von den russischen Eliten. Und somit hofft man auf eine Regimeänderung. Ich glaube, man hat wenig Hoffnung oder Erwartung, da tatsächlich mit Putin zu verhandeln.
3: Und nun weitere Meldungen in Kürze. Deutschland setzt die EU-Regel zur Lohntransparenz noch nicht um. Bis heute sollten das die EU-Staaten eigentlich gemacht haben. Bundesfrauenministerin Prien hält die Richtlinie für zu bürokratisch und will nachverhandeln. Durch mehr Transparenz sollen die Gehaltsunterschiede zwischen Frauen und Männern verringert werden. Mehr als 1,2 Millionen Menschen haben in Madrid an einer Messe mit Papst Leo teilgenommen. Der Gottesdienst zum frohen Leichnam fand mitten in der Stadt, vor dem Rathaus und den umliegenden Straßen statt. Der Papst ist derzeit zu einem einwöchigen Besuch in Spanien. Der VfB Stuttgart bekommt es in der ersten DFB-Pokalrunde mit einem Drittligisten zu tun. Der VfB spielt bei Hansa Rostock. Württemberg-Pokalsieger Sonnenhof Groß-Asbach empfängt den Zweitligisten Bielefeld.
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3: Sonne und Wolken wechseln sich heute Mittag ab und es bleibt trocken. Bis zum Nachmittag passiert da nicht mehr viel. In Reutlingen sind es maximal 24 Grad. Morgen wird es dann deutlich grauer, viele Wolken und immer wieder Regen, teils auch kräftiger. Die Höchstwerte liegen bei 26 bis 28 Grad.
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3: Auf der A8 München Richtung Stuttgart bitte aufpassen, zwischen Hohenstadt und Mühlhausen ist wegen eines Liegenbleibers nur eine Spur frei. Dann staut es sich auf der A8 Stuttgart Richtung Karlsruhe zwischen Heimshain und Pforzheim Ost auf 4 Kilometern. Nochmal A8 Karlsruhe Richtung Stuttgart, da sind es 6 Kilometer Stau zwischen Pforzheim West und Pforzheim Ost. Die B293 Heilbronn Richtung Eppingen ist zwischen Böckingen und der Heilbronner Straße nach einem Unfall gesperrt. Und in Schwäbisch Gmünd ist die Schwärzer Allee zwischen der Jahnstraße und dem Hauberweg wegen Löscharbeiten gesperrt.
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5: Ab nächster Woche könnt ihr schon den Film Michael streamen. Leider nur kostenpflichtig, der Film über Michael Jackson. Den gibt es jetzt mit Dirty Diana, wir spielen die meisten 80er. Ich bin der Christian.
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0: einer muss es ja machen, von einem müssen ja die Ideen kommen. Hier ist die 977 und dabei geht es um Songwriting innerhalb einer Band. Wir landen bei Aha in den 80ern und da hat das gerne mal Morten Harkett, der Frontmann, höchstpersönlich übernommen, sich hingesetzt an den Schreibtisch und sich was einfallen lassen.
1: Songwriting ist etwas, was du machen musst. Ich habe nicht das Gefühl, dass ich es bin, der die Texte schreibt. Ich kann nicht mal genau sagen, in welchem Moment ich das gemacht habe. Es ist einfach so, den Song gibt es nicht und plötzlich gibt es ihn.
0: Ja, und wenn er das gemacht hat, Songwriting, dann war das Weltklasse. Der Beweis, die Nummer hier. The Sun Always Shines on TV. Hier sind Morten Harkett und Co. Hier sind Aha auf der 977.

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1: Sonne und Wolken wechseln sich heute Mittag ab und es bleibt trocken. Bis zum Nachmittag passiert da nicht mehr viel. In Reutlingen sind es maximal 24 Grad. Morgen wird's dann deutlich grauer, viele Wolken und immer wieder Regen, teils auch kräftiger. Die Höchstwerte liegen bei 26 bis 28 Grad.
2: Verkehrsservice. Auf der A8 München Richtung Stuttgart bitte aufpassen. Zwischen Hohenstadt und Mühlhausen ist wegen eines Liegenbleibers nur eine Spur frei. Es staut sich auf der A8 Karlsruhe Richtung Stuttgart zwischen Pforzheim West und Pforzheim Ost auf 6 Kilometern. Auf der A8 Stuttgart Richtung Karlsruhe stockt es zwischen Heimsheim und Pforzheim Ost auf 4 Kilometern. Und in Schwäbisch Gmünd ist die Schwärzer Allee zwischen der Jahnstraße und dem Hauberweg wegen Löscharbeiten und Rauchentwicklung gesperrt.
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3: Schön, dass ihr mit dabei seid. Ihr seid bei der 907.7, der Sender, der euch die meisten 80er, die meisten 90er, einfach die meiste Musik spielt. Und jetzt aus dem Jahr 85, Survivor, Burning Heart.
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Wochenende mit der 977. Alex Zverev steht gleich im Finale der French Open und dem müssen wir unbedingt die Daumen drücken, denn der konnte heute seinen ersten Grand Slam gewinnen in seiner Tenniskarriere, in seiner langjährigen Tenniskarriere, so muss man es richtig sagen. Ich drücke dem wahnsinnig die Daumen und ich wünsche dem den Titel. Ich bin der Christian, spiele euch gleich Pat Benatar, We Belong und das ist bester Rock und Pop von den Scorpions, You and I auf der 977.

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2: Im Studio Cornelius Dreger. Schönen guten Tag. Der Deutsche Gewerkschaftsbund hat eine verpflichtende Betriebsrente gefordert. Die DGB-Vorsitzende Fahimi sagte dem Redaktionsnetzwerk Deutschland, die Arbeitgeber sollten mindestens einen Teil der Kosten übernehmen. Über eine betriebliche Altersvorsorge wird zusätzlich zur gesetzlichen Rente automatisch Geld fürs Alter angespart. Konkrete Vorschläge will Fahimi Ende des Monats vorstellen. Nach Angaben des DGB haben derzeit rund 20 Millionen Beschäftigte keine betriebliche Altersvorsorge. In London geht es heute um ein mögliches Ende des Ukraine-Kriegs. Bundeskanzler Merz, Frankreichs Präsident Macron und Britenpremier Starmer kommen mit dem ukrainischen Präsidenten Zelensky zusammen. Der hatte zuletzt ein persönliches Treffen mit Russlands Machthaber Putin vorgeschlagen, um direkt zu verhandeln. Doch der Kreml-Chef lehnte ab. Die Ukraine-Expertin Oksana Hus sagte bei NTV:
3: Mein Gefühl sagt, man wartet eher auf ein Fenster der Möglichkeiten. Also zum Beispiel, dass Präsident Putin abgesägt wird von den russischen Eliten. Und somit hofft man auf eine Regimeänderung. Ich glaube, man hat wenig Hoffnung oder Erwartung, da tatsächlich mit Putin zu verhandeln.
2: Und nun weitere Meldungen in Kürze. Cannabis am Steuer und dann einen schweren Unfall gebaut. Das soll in Zukunft auch in der Statistik landen. Das Bundesverkehrsministerium will am Freitag einen Gesetzentwurf in den Bundesrat einbringen. Damit soll geschaut werden, wie sich die Cannabis-Legalisierung auf die Verkehrssicherheit auswirkt. Bis heute müssen die EU-Staaten sich neue Regeln zur Lohntransparenz verordnen oder besser gesagt müssten. Denn Deutschland setzt die EU-Richtlinie, die die Gehaltsunterschiede zwischen Männern und Frauen schrumpfen lassen soll, noch nicht um. Frauenministerin Prien hält sie für viel zu bürokratisch. Am Flughafen Stuttgart ist eine Lufthansa-Maschine notgelandet. Das Flugzeug war gestern auf dem Weg von Frankfurt am Main nach Venedig. Wegen eines medizinischen Notfalls musste der Flug laut Medienberichten aber unterbrochen werden. Wie es dem betroffenen Passagier jetzt geht, ist nicht bekannt.
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4: Sonne und Wolken wechseln sich heute Mittag ab und es bleibt trocken. Bis zum Nachmittag passiert da nicht mehr viel. In Reutlingen sind es maximal 24 Grad. Morgen wird es dann deutlich grauer, viele Wolken und immer wieder Regen, teils auch kräftiger. Die Höchstwerte liegen bei 26 bis 28 Grad.
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2: Auf der A8 Stuttgart-Karlsruhe staut es sich zwischen Heimsheim und Pforzheim-Ost auf 4 Kilometern. In der Gegenrichtung Karlsruhe Richtung Stuttgart sind es zwischen Pforzheim-West und Pforzheim-Ost 6 Kilometer Stau. Die Filderstraße in Stuttgart ist zwischen der Hauptstädter Straße und der Römerstraße gesperrt. Und in Schwäbisch Gmünd ist die Schwärzer Allee zwischen der Jahnstraße und dem Hauberweg wegen Löscharbeiten und Rauchentwicklung dicht.
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5: Und gleich Steven Tyler und Co. aus dem Jahr 96, Aerosmith. I don't want to miss a thing. Und wir spielen die meisten 80er. Der Beweis jetzt. Michael Sambello, Maniac. Ich bin der Christian.
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0: Ihr habt es sicher auch auf den Straßen unter der Woche mitbekommen. Hier ist die neue 107.7. Baden-Württemberg war im Urlaub. Pfingstferienwoche 2. Ja, und das hat man auch im Radio gehört. In Baden-Württembergs rockigster Morningshow, da hat Hanna ganz alleine die Stellung gehalten. Nikolaus, der war im sonnigen Süden, hat sich aber dennoch in die Show gemeldet und hat Hanna vorgeschwärmt. Vom großen, fetten Flatscreen-Fernseher, der bei ihm im Hotel in seinem Schlafzimmer hängt. Und dann kam die Diskussion auf. Fernseher im Schlafzimmer, muss das sein? Was meint ihr? 0800 24 700 77. Da hat sich zum Beispiel Mika aus Stuttgart in die Show gemeldet.
1: Also ich bin für einen Fernseher im Schlafzimmer. Da wäre ich auf dem Sofa, wenn ich dann nochmal aufstehen müsste. Wäre ich dann wieder wach und das ist ja kontraproduktiv, wenn man abends noch schlafen gehen möchte. Außerdem, wenn die Kiste auf dem Fernsehtisch läuft, dann läuft es auch auf jeden Fall in der Kiste. Und ich glaube, damit ist alles gesagt. Damit wissen alle, was ich meine.
0: Mika, vielen Dank. Matthias aus Pforzheim.
2: Wir mögen keinen Fernseher bei uns im Schlafzimmer haben. Und zwar einfach geht es darum, wenn wir ins Schlafzimmer kommen, dann wollen wir auch in die Ruhe kommen und sich entspannen, runterkommen von dem harten Tag, ja, auch mal irgendwie vielleicht noch ein paar Gedanken sammeln. Und wenn dann halt irgendwie der Ehepartner noch nebenbei Fernseher schaut oder so, das wird nichts. Und das Einschlafen ist halt auch gestört davon.
0: Ey, ich bin ehrlich. Ohne Fernseher im Schlafzimmer geht's bei mir nicht. Also das Einschlafen. Lanz zu späterer Stunde, 10 Minuten und ich bin weg und schlaf wie ein Stein.

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6: Sonne und Wolken wechseln sich heute Mittag ab und es bleibt trocken. Bis zum Nachmittag passiert da nicht mehr viel. In Reutlingen sind es maximal 24 Grad. Morgen wird's dann deutlich grauer, viele Wolken und immer wieder Regen, teils auch kräftiger. Die Höchstwerte liegen bei 26 bis 28 Grad.
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8: Auf der A81 Singen Richtung Stuttgart, Achtung, zwischen Rottenburg und Herrenberg liegt ein totes Tier auf der linken Spur. Er staut sich auf der A8 Karlsruhe-Stuttgart zwischen Pforzheim-West und Pforzheim-Ost auf 6 Kilometern. Auf der A8 Stuttgart-Karlsruhe stockt es zwischen Heimsheim und Pforzheim-Ost auf 4 Kilometern. In Stuttgart ist die Filderstraße zwischen der Hauptstädter Straße und der Römerstraße gesperrt. Und in Schwäbisch Gmünd ist die Schwärze Allee zwischen der Jahnstraße und dem Hauberweg wegen Löscharbeiten und Rauchentwicklung gesperrt.
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9: Gleich aus den 90ern, Michael Jackson, They Don't Care About Us. Wir spielen euch die meisten 90er und dazu die meisten 80er. Tina Turner, The Best, jetzt auf der Playlist. Ich bin der Christian, schönen Sonntag.
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Wir stehen in ganz Baden-Württemberg für die Meistermusik. Hier ist die neue 107.7, deswegen sofort weiter mit den Shakespeare's Sister. Hello, turn your radio on. 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
6: Im Studio Cornelius Dreger. Schönen guten Tag. In der Debatte über die geplante Rentenreform will der Deutsche Gewerkschaftsbund sich für eine verpflichtende Betriebsrente stark machen. Das hat die DGB-Vorsitzende Fahimi dem Redaktionsnetzwerk Deutschland gesagt. Finn Riebesell-Freundlieb.
7: Das bedeutet, zusätzlich zur gesetzlichen Rente soll automatisch Geld für das Alter angespart werden. Wer die Kosten am Ende genau trägt, ließ Fahimi offen. Für sie ist aber klar, die Arbeitgeber sollen mindestens einen Teil der Kosten übernehmen. Konkrete Vorschläge will man Ende des Monats vorstellen. Nach Angaben des DGB haben derzeit rund 20 Millionen Beschäftigte in Deutschland keine betriebliche Altersvorsorge.
6: Das Bundesverkehrsministerium will herausfinden, wie sich die Cannabis-Legalisierung auf die Verkehrssicherheit auswirkt. Ein entsprechender Gesetzentwurf kommt am Freitag in den Bundesrat. Konkret geht es darum, dass schwere Unfälle, bei denen Cannabis im Spiel war, in der Unfallstatistik landen. Dabei soll der THC-Wert untersucht werden. Für Cannabis am Steuer gibt es bereits seit einiger Zeit einen gesetzlichen Grenzwert, ähnlich wie die Promillegrenze bei Alkohol. Und nun weitere Meldungen in Kürze. Wie kann die Ukraine weiter unterstützt und der Druck auf Russland erhöht werden? Darum geht's heute bei einem Treffen in London. Kanzler Merz kommt mit dem britischen Regierungschef Starmer, Frankreichs Präsident Macron und dem ukrainischen Präsidenten Zelensky zusammen, um zu beraten. Deutschland setzt die EU-Regel zur Lohntransparenz noch nicht um. Bis heute sollten das die EU-Staaten eigentlich gemacht haben. Bundesfrauenministerin Prien hält die Richtlinie für zu bürokratisch und will nachverhandeln. Durch mehr Transparenz sollen die Gehaltsunterschiede zwischen Frauen und Männern verringert werden. Ein Kellerbrand in einem neunstöckigen Hochhaus in Stuttgart am späten Abend hat einen Großeinsatz der Feuerwehr ausgelöst. Weil das Treppenhaus stark verraucht war, konnten die Bewohner nicht flüchten. Sie riefen von ihren Balkonen nach Hilfe. 6 Menschen mussten vom Notarzt behandelt werden, darunter ein Kind.
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8: Sonne und Wolken wechseln sich heute Mittag ab und es bleibt trocken. Bis zum Nachmittag passiert da nicht mehr viel. In Reutlingen sind es maximal 24 Grad. Morgen wird es dann deutlich grauer, viele Wolken und immer wieder Regen, teils auch kräftiger. Die Höchstwerte liegen bei 26 bis 28 Grad.
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6: Auf der A6 Nürnberg-Heilbronn vor sich zwischen Üringen und Bretzfeld hat es einen Unfall gegeben. A8 München-Stuttgart vor sich zwischen Merklingen und Hohenstadt ein defektes Fahrzeug auf der rechten Spur und nochmal A8 Stuttgart Richtung Karlsruhe. Zwischen Pforzheim Süd und Pforzheim Ost hat es einen Unfall auf der linken Spur gegeben. Die Staus A8 Stuttgart Richtung Karlsruhe zwischen Heimsheim und Pforzheim Ost 4 Kilometer. Die Gegenrichtung Karlsruhe Richtung Stuttgart 6 Kilometer Stau zwischen Pforzheim West und Pforzheim Ost. Auf der A8 München Richtung Stuttgart stockt es zwischen Ulm-West und Mühlhausen auf 12 Kilometern. Und in Stuttgart auf der B23 kommt es zwischen Stuttgart-Möhringen-Ost und dem Fernsehturm wegen Demonstrationen zu Verkehrsbehinderungen.
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9: Zum Eiscafé an diesem Sonntagnachmittag gibt's von uns besten Rock und Pop. Gleich aus den 90ern die Spin Doctors, Two Princes und das hier ist Classic Rock, Led Zeppelin, Stairway to Heaven.
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0: Und der Name, der jetzt auf der Playlist steht, der steht für großartige Erfolge in der Musik. Ja, für Weltklasse-Songs. Da geht es schon mal in die 80er, genau gesagt ins Jahr 87 zu Eric Carmen. Und seine Songs haben bestimmte Markenzeichen, die den Erfolg ausmachen.
1: Great melody and a universal lyric. Universal in that if you can find a title and a lyric that like all by myself. Mm. Who in the world has not felt that way at some point? Sure.
0: Ja, großartige Gefühle spielen bei seinen Songs die Hauptrolle. Genauso wie Texte, die einfach im Kopf hängen bleiben. Und das ist zum Beispiel bei All by Myself der Fall oder aber auch bei diesem Song hier, Hungry Eyes. Soundtrack ganz klar auch zu Dirty Dancing. Hier ist Eric Carmen mit seinem Meisterwerk auf der 977.

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1: Sonne und Wolken wechseln sich heute Mittag ab und es bleibt trocken. Bis zum Nachmittag passiert da nicht mehr viel. In Reutlingen sind es maximal 24 Grad. Morgen wird's dann deutlich grauer, viele Wolken und immer wieder Regen, teils auch kräftiger. Die Höchstwerte liegen bei 26 bis 28 Grad.
2: Verkehrsservice. Vorsicht auf der A6 Heilbronn Richtung Mannheim. Zwischen Heilbronn-Untereisesheim und Bad Rappenau liegt eine Stoßstange. Und auf der A8 Stuttgart-Karlsruhe hat es zwischen Pforzheim-Süd und Pforzheim-Ost einen Unfall auf der linken Spur gegeben. Dann gibt's Stau auf der A8 München-Stuttgart zwischen Ulm-West und Mühlhausen auf 8 Kilometern und A8 Karlsruhe Richtung Stuttgart zwischen Pforzheim-West und Pforzheim-Ost 6 Kilometer. Im Kreis Tübingen und im Kreis Reutlingen ist die Straße zwischen Kirchen-Tellinsfurt und Degerschlacht gesperrt. In Schwäbisch Gmünd ist die Schwärzer Allee zwischen Jahnstraße und dem Hauberweg wegen Löscharbeiten und Rauchentwicklung gesperrt. Und in Stuttgart ist die Filderstraße zwischen der Hauptstädter Straße und der Römerstraße gesperrt.
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3: Wir spielen euch die meisten 80er, die meisten 90er, einfach die meiste Musik. Gleich Marie und Pierre, eben Roxette, Sleeping in My Car, nach Guns N' Roses aus den 80ern, Paradise City.
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in 107.7 hier, der Sender, der euch besten Rock und Pop spielt in ganz Baden-Württemberg. Ab nächster Woche könnt ihr den Film Michael schon streamen, der Film über Michael Jackson. Und Musik daraus aus dem Film gibt's gleich von ihm höchstpersönlich, Smooth Criminal aus den 80ern. Vorher noch ganz kurz Eros Ramazzotti und Tina Turner aus den 90ern. 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
5: Im Studio Cornelius Dreger. Schönen guten Tag. Wie kann die Ukraine weiter unterstützt und der Druck auf Russland erhöht werden? Darum geht's heute bei einem Treffen in London. Mit dabei Bundeskanzler Merz, der britische Regierungschef Starmer, Frankreichs Präsident Macron und der ukrainische Präsident Zelensky. Solche Treffen sind wichtig, sagte die Ukraine-Expertin Oksana Hus bei NTV.
6: Die finden auf höchste politische Ebene statt, die zeigen den Zusammenhalt, aber die sind auch wichtig zur internen und geheimen Koordination, also Druck durch Sanktionen, Austausch zu ballistischen Raketen, zur Verteidigung und Möglichkeiten, Deep Strikes gegen Ölraffinerien oder strategische Waffenobjekte in Russland fortzusetzen.
5: Bundespräsident Steinmeier macht eine Kehrtwende. Er kann sich jetzt doch vorstellen, dass Olympia im Jahr 2036 wieder nach Deutschland kommen könnte. Das berichtet die ARD. Bislang hatte Steinmeier eine Bewerbung aus historischen Gründen abgelehnt. 1936 hatten die Nazis aus den Olympischen Sommerspielen in Deutschland eine Propagandashow gemacht. Mit Blick auf 2036 heißt es aus dem Bundespräsidialamt, Steinmeier sei davon überzeugt, dass alle Beteiligten mit diesem Datum verantwortungsvoll umgehen würden. Und nun weitere Meldungen in Kürze. Der Deutsche Gewerkschaftsbund fordert eine verpflichtende Betriebsrente für alle. Das hat die DGB-Vorsitzende Fahimi dem Redaktionsnetzwerk Deutschland gesagt. Wer die Kosten am Ende genau trägt, ließ sie offen. Klar ist laut Fahimi aber, die Arbeitgeber sollen mindestens einen Teil der Kosten übernehmen. Am Flughafen Stuttgart ist eine Lufthansa-Maschine notgelandet. Das Flugzeug war gestern auf dem Weg von Frankfurt am Main nach Venedig. Wegen eines medizinischen Notfalls musste der Flug laut Medienberichten aber unterbrochen werden. Wie es dem betroffenen Passagier jetzt geht, ist nicht bekannt.
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7: Sonne und Wolken wechseln sich heute Mittag ab und es bleibt trocken. Bis zum Nachmittag passiert da nicht mehr viel. In Reutlingen sind es maximal 24 Grad. Morgen wird's dann deutlich grauer, viele Wolken und immer wieder Regen, teils auch kräftiger. Die Höchstwerte liegen bei 26 bis 28 Grad.
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5: Auf der A8 Stuttgart-Karlsruhe bitte aufpassen. Zwischen Pforzheim-Süd und Pforzheim-Ost hat es einen Unfall auf der linken Spur gegeben. Dann gibt's Stau auf der A8 München-Stuttgart zwischen Ulm-West und Mühlhausen auf 8 Kilometern. Auf der A8 Karlsruhe-Stuttgart staut es sich zwischen Pforzheim-West und Pforzheim-Ost auf 6 Kilometern. In Schwäbisch Gmünd ist die Schwärzer Allee zwischen der Jahnstraße und dem Hauberweg wegen Löscharbeiten und Rauchentwicklung gesperrt. Und in Stuttgart ist die Filderstraße zwischen der Hauptstädter Straße und der Römerstraße gesperrt.
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8: Ich wette mal, bei dem Wetter hatten die meisten von euch heute schon eine Sonnenbrille in den Händen. Ich bin der Christian, spiele euch die meisten 80er, jetzt Whitesnake und Here I Go Again aus dem Jahr 87.
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0: erste Juniwochenende. Ihr hört die neue 107.7. Schön, dass ihr mit dabei seid. Wir schicken euch, wann immer ihr möchtet, besten Rock und Pop. Und jetzt aus den 80ern Mike Oldfield. Ein Typ, der schon immer eines wollte. Erfolgreich Musik machen. Als Teenager hat er in einem Einzimmer-Apartment im Norden von London gewohnt, hat dort seine ersten Songs geschrieben und all seine Energie eben in diese Songs gesetzt. Und was wurde daraus? Welterfolge.
1: I was so focused and I put all my concentration, all my energy, emotional, spiritual, physical even. There's all areas of life. There's comedy, there's, you know, there's ugliness, there's beauty, there's everything in it.
0: Ja, die ganz, ganz großen Gefühle hat er in seine Songs gesetzt. Comedy zum Beispiel, Ekel, Schönheit und vieles, vieles mehr. Und das hört man auch. Mike Oldfield. Hier ist er mit einem seiner größten Erfolge, zusammen mit Maggie Reilly, Moonlight Shadow, jetzt hier auf der 907.7. Wir spielen die meisten 80er.

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10: Sonne und Wolken wechseln sich heute Mittag ab und es bleibt trocken. Bis zum Nachmittag passiert da nicht mehr viel. In Reutlingen sind es maximal 24 Grad. Morgen wird es dann deutlich grauer, viele Wolken und immer wieder Regen, teils auch kräftiger. Die Höchstwerte liegen bei 26 bis 28 Grad.
11: Verkehrsservice. Vorsicht auf der A14 Backnang-Stuttgart zwischen dem Kappelberg-Tunnel in Fellbach und der Benzstraße in Stuttgart liegen Fahrzeugteile. Und auf der A8 Stuttgart-Karlsruhe hat es zwischen Pforzheim-Süd und Pforzheim-Ost einen Unfall auf der linken Spur gegeben. Auch hier bitte vorsichtig sein. Es staut sich auf der A8 Karlsruhe-Stuttgart zwischen Pforzheim-West und Pforzheim-Ost auf 6 Kilometern und A8 München-Stuttgart zwischen Ulm-West und Mühlhausen 8 Kilometer Stau. In Stuttgart ist die Filderstraße zwischen der Hauptstädterstraße und der Römerstraße wegen eines Feuerwehreinsatzes gesperrt. Und in Schwäbisch Gmünd ist die Schwärzer Allee zwischen der Jahnstraße und dem Hauberweg ebenfalls wegen eines Feuerwehreinsatzes gesperrt.
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12: Ich bin der Christian, spiele euch gleich Bryan Adams, Rod Stewart und Sting, All for Love. Nach den meisten 80ern Phil Collins und You Can't Hurry Love. Schönen Sonntagnachmittag euch.
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Die Meistermusik ist gleich die neue 107.7, eben bester Rock und Pop. Gleich Survivor, Eye of the Tiger, nach Queen aus den 90ern. Heaven for Everyone.

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8: Im Studio Cornelius Dreger. Schönen guten Tag. Der Deutsche Gewerkschaftsbund hat eine verpflichtende Betriebsrente gefordert. Die DGB-Vorsitzende Fahimi sagte dem Redaktionsnetzwerk Deutschland, die Arbeitgeber sollten mindestens einen Teil der Kosten übernehmen. Über eine betriebliche Altersvorsorge wird zusätzlich zur gesetzlichen Rente automatisch Geld fürs Alter angespart. Konkrete Vorschläge will Fahimi Ende des Monats vorstellen. Nach Angaben des DGB haben derzeit rund 20 Millionen Beschäftigte keine betriebliche Altersvorsorge. Eine deutsche Olympiabewerbung für 2036. Vor einiger Zeit hatte Bundespräsident Steinmeier das noch abgelehnt. Jetzt die Kehrtwende. Er kann sich das mittlerweile doch vorstellen. Tom Husse berichtet.
9: Seine Bedenken seien zwar nicht verschwunden, berichtet die ARD. Steinmeier geht aber davon aus, dass alle sehr verantwortungsvoll mit diesem Datum umgehen würden. Der Bundespräsident war aus historischen Gründen gegen eine Bewerbung für 2036. Denn genau 100 Jahre zuvor, also 1936, gab es die Olympischen Sommerspiele in Deutschland und die hatten die Nazis damals für ihre Propaganda missbraucht. Neben 2036 sind auch 2040 und 2044 für eine deutsche Olympiabewerbung im Gespräch.
8: Und nun weitere Meldungen in Kürze. Wie kann die Ukraine weiter unterstützt und der Druck auf Russland erhöht werden? Darum geht's heute bei einem Treffen in London. Kanzler Merz kommt mit dem britischen Regierungschef Starmer, Frankreichs Präsident Macron und dem ukrainischen Präsidenten Zelensky zusammen, um zu beraten. Ein Kellerbrand in einem neunstöckigen Hochhaus in Stuttgart am späten Abend hat einen Großeinsatz der Feuerwehr ausgelöst. Weil das Treppenhaus stark verraucht war, konnten die Bewohner nicht flüchten. Sie riefen von ihren Balkonen nach Hilfe. 6 Menschen mussten vom Notarzt behandelt werden, darunter ein Kind.
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11: Sonne und Wolken wechseln sich heute Mittag ab und es bleibt trocken. Bis zum Nachmittag passiert da nicht mehr viel. In Reutlingen sind es maximal 24 Grad. Morgen wird es dann deutlich grauer, viele Wolken und immer wieder Regen, teils auch kräftiger. Die Höchstwerte liegen bei 26 bis 28 Grad.
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8: Auf der A8 München-Stuttgart bitte aufpassen. Zwischen der Raststätte Eichen-Nord und Märklingen steht ein defektes Fahrzeug auf der rechten Spur. Und auf der A8 Stuttgart-Karlsruhe hat es zwischen Pforzheim-Süd und Pforzheim-Ost einen Unfall auf der linken Spur gegeben. Es staut sich. Auf der A8 München-Stuttgart zwischen Ulm-West und Mühlhausen auf 8 Kilometern und auf der A8 Karlsruhe-Stuttgart sind es 6 Kilometer Stau zwischen Pforzheim-West und Pforzheim-Ost. In Schwäbisch Gmünd ist die Schwärzeallee zwischen der Jahnstraße und dem Hauberweg wegen Löscharbeiten gesperrt und in Stuttgart ist die Filderstraße zwischen der Hauptstädterstraße und der Römerstraße wegen eines Feuerwehreinsatzes dicht.
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12: Ich bin der Christian, schick euch die Weltstars aus der Musik durchs Radio. Gleich Michael Jackson, Earth Song, nach AC/DC, Classic Rock. TNT gibt's jetzt für euch. Schönes Wochenende.
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Hier ist die neue 107.7 am Sonntagabend und wir spielen euch, wann immer ihr möchtet, besten Rock und Pop. Madonna, die Queen of Pop, die ist immer für eine Überraschung gut. Bester Beweis, der letzte Freitag, was da in New York auf dem Times Square los war. Da wurde nämlich der Auftakt des Pride-Monats gefeiert und die Queen of Pop, die ist spontan vorbeigekommen. Ganz, ganz spontan. Wurde angekündigt, eine halbe Stunde vor ihrem Auftritt. Und dann hat die wirklich einen Auftritt hingelegt, ein paar Songs gespielt aus ihrem kommenden Album. Mit dem hat niemand gerechnet. Ja, und die ganze Welt berichtet darüber. Und kurzzeitig war der Verkehr in New York völlig lahmgelegt. Wegen ihr, wegen Madonna. Hier ist sie mit Like a Prayer auf der 907.7, einer ihrer erfolgreichsten Songs aus dem Kultjahrzehnt der 80er.

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8: Sonne und Wolken wechseln sich heute Mittag ab und es bleibt trocken. Bis zum Nachmittag passiert da nicht mehr viel. In Reutlingen sind es maximal 24 Grad. Morgen wird es dann deutlich grauer, viele Wolken und immer wieder Regen, teils auch kräftiger. Die Höchstwerte liegen bei 26 bis 28 Grad.
9: Verkehrsservice. Auf der A8 München-Stuttgart staut es sich zwischen Ulm-West und Mühlhausen auf 8 Kilometern. A8 Karlsruhe-Stuttgart, da sind 6 Kilometer Stau zwischen Pforzheim-West und Pforzheim-Ost. Und in Schwäbisch Gmünd ist die Schwärzer Allee zwischen der Jahnstraße und dem Hauberweg wegen Löscharbeiten gesperrt.
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10: Wann immer ihr diesen Sender hört, bekommt ihr von uns die meisten 80er, die meisten 90er, einfach die meiste Musik. Gleich Mike and the Mechanics, Word of Mouth nach Starship. We built this city aus den 80ern.
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0: In den Garten gehen und ein paar Tomaten hochziehen. Das macht zum Beispiel Bryan Adams, wenn es mal wieder zu stressig wird in seinem Musikerleben. Bryan Adams spiele ich euch gleich mit The Summer of 69 hier auf der 977. Und jetzt bester Rock und Pop von Bruce Springsteen, Streets of Philadelphia.
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10: Im Studio Cornelius Dreger. Schönen guten Abend. In der Debatte über die geplante Rentenreform will der Deutsche Gewerkschaftsbund sich für eine verpflichtende Betriebsrente stark machen. Das hat die DGB-Vorsitzende Fahimi dem Redaktionsnetzwerk Deutschland gesagt. Finn Riebesell, Freundlieb.
11: Das bedeutet, zusätzlich zur gesetzlichen Rente soll automatisch Geld für das Alter angespart werden. Wer die Kosten am Ende genau trägt, ließ Fahimi offen. Für sie ist aber klar, die Arbeitgeber sollen mindestens einen Teil der Kosten übernehmen. Konkrete Vorschläge will man Ende des Monats vorstellen. Nach Angaben des DGB haben derzeit rund 20 Millionen Beschäftigte in Deutschland keine betriebliche Altersvorsorge.
10: Bundespräsident Steinmeier macht eine Kehrtwende. Er kann sich jetzt doch vorstellen, dass Olympia im Jahr 2036 wieder nach Deutschland kommen könnte. Das berichtet die ARD. Bislang hatte Steinmeier eine Bewerbung aus historischen Gründen abgelehnt. 1936 hatten die Nazis aus den Olympischen Sommerspielen in Deutschland eine Propagandashow gemacht. Mit Blick auf 2036 heißt es aus dem Bundespräsidialamt, Steinmeier sei davon überzeugt, dass alle Beteiligten mit diesem Datum verantwortungsvoll umgehen würden. Und nun weitere Meldungen in Kürze. Wie kann die Ukraine weiter unterstützt und der Druck auf Russland erhöht werden? Darum geht's heute bei einem Treffen in London. Kanzler Merz kommt mit dem britischen Regierungschef Starmer, Frankreichs Präsident Macron und dem ukrainischen Präsidenten Zelensky zusammen, um zu beraten. Cannabis am Steuer und dann einen schweren Unfall gebaut. Das soll in Zukunft auch in der Statistik landen. Das Bundesverkehrsministerium will am Freitag einen Gesetzentwurf in den Bundesrat einbringen. Damit soll geschaut werden, wie sich die Cannabis-Legalisierung auf die Verkehrssicherheit auswirkt. Am Flughafen Stuttgart ist eine Lufthansa-Maschine notgelandet. Das Flugzeug war gestern auf dem Weg von Frankfurt am Main nach Venedig. Wegen eines medizinischen Notfalls musste der Flug laut Medienberichten aber unterbrochen werden. Wie es dem betroffenen Passagier jetzt geht, ist nicht bekannt.
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10: Sonne und Wolken wechseln sich heute Abend ab und es bleibt trocken. In der Nacht geht es dann runter auf 14 Grad in Stuttgart. Morgen hängen dann richtig viele Wolken am Himmel. Dazu Regen, teils auch kräftiger Regen. Die Höchstwerte 28 bis 29 Grad.
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10: Auf der A8 München-Karlsruhe Vorsicht in beiden Richtungen zwischen Stuttgart-Pliningen und dem Kreuz Stuttgart ist ein Falschfahrer unterwegs. Bitte nicht überholen und ganz rechts fahren auf der A8 München-Karlsruhe. Achtung, zwischen Stuttgart-Pliningen und dem Kreuz Stuttgart fährt ein Falschfahrer. Vorsicht auch in beiden Richtungen auf der B27 Tübingen-Stuttgart zwischen Leinfelden-Echterdingen-Mitte und der Abfahrt zur A8 Stuttgart-Möhringen sind in beiden Richtungen Personen auf der Straße. Er staut sich auf der A8 Karlsruhe-Stuttgart zwischen Pforzheim-West und Pforzheim-Ost auf 6 Kilometern. Und in Schwäbisch Gmünd ist die Schwärzer Allee zwischen der Jahnstraße und dem Hauberweg wegen Löscharbeiten gesperrt.
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0: Die neue 107.7. Kennst du? Close your eyes, give me your hand. Die Geschichte hinter diesem Song?
1: Februar 1989. Die Bengals sind auf dem Höhepunkt ihrer Karriere. Ihre Songs laufen ununterbrochen im Radio und dementsprechend sind sie ziemlich gut gelaunt. Eines Tages beschließen sie, zum Sammeln neuer Ideen, sich ein bisschen Inspiration zu verschaffen. Dafür machen sie einen Ausflug zu einem ganz besonderen Ort, dem Grab von Elvis Presley. Ehrfürchtig stehen die drei Mädels im Garten der Erinnerung und schauen auf das Grab des King. Dort steht ein kleines Kästchen mit einer Kerze darin. Eternal Flame. Das wäre doch ein toller Songtitel, denkt sich Bengelsängerin Susanna Hoffs. Kurze Zeit später erobert Eternal Flame die Spitze der internationalen Charts. Inspiriert durch Elvis Presley ist der Song heute bester Rock und Pop.
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10: Im Studio André Glatzel. Schönen guten Abend. Der DGB-Vorstoß zu einer verpflichtenden Betriebsrente kommt bei der Union nicht gut an. Die Vorsitzende der Mittelstandsunion Konnemann warnt im Handelsblatt davor, dass dadurch Investitionen, Arbeitsplätze und Wachstum gefährdet würden. Der Vorschlag sorge vor allem für neue Belastungen für Betriebe. Der SPD-Fraktionsvorsitzende Miersch betonte dagegen im Ersten:
11: Das ist ein Vorschlag, der meines Erachtens in die richtige Richtung geht. Aber ein Punkt muss man immer wieder sagen. Die gesetzliche Rente ist die Basis, ist die Grundlage für alles. Man kann daneben nicht willkürlich andere Dinge anschaffen, weil das wird nicht funktionieren am Ende.
10: Das Bundesverkehrsministerium will herausfinden, wie sich die Cannabis-Legalisierung auf die Verkehrswende auswirkt. Ein entsprechender Gesetzentwurf kommt am Freitag in den Bundesrat. Konkret geht es darum, dass schwere Unfälle, bei denen Cannabis im Spiel war, in der Unfallstatistik landen. Dabei soll der THC-Wert untersucht werden. Für Cannabis am Steuer gibt es bereits seit einiger Zeit einen gesetzlichen Grenzwert, ähnlich wie die Promillegrenze beim Alkohol. Und nun weitere Meldungen in Kürze. Deutschland setzt die EU-Regel zur Lohntransparenz noch nicht um. Bis heute sollten das die EU-Staaten eigentlich gemacht haben. Bundesfrauenministerin Prien hält die Richtlinie für zu bürokratisch und will nachverhandeln. Durch mehr Transparenz sollen die Gehaltsunterschiede zwischen Frauen und Männern verringert werden. In der Nähe eines Festivals im US-Bundesstaat Ohio sind Schüsse gefallen. Mindestens 12 Verletzte wurden in umliegende Krankenhäuser gebracht, so die Behörden. Offenbar haben mindestens 2 Menschen aufeinander geschossen, heißt es weiter. Die Polizei fahndet jetzt nach den Verdächtigen. Kimi Antonelli hat den großen Preis der Formel 1 von Monaco gewonnen. Der Mercedes-Pilot kam vor Lewis Hamilton im Ferrari und Isaac Hadjar im Red Bull ins Ziel. Mit dem Sieg baut Antonelli seinen Vorsprung in der Gesamtwertung aus.
9: 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Das Wetter für uns in Baden-Württemberg.
12: Sonne und Wolken wechseln sich heute Abend ab und es bleibt trocken. In der Nacht geht es dann runter auf 14 Grad in Stuttgart. Morgen hängen dann richtig viele Wolken am Himmel. Dazu Regen, teils auch kräftiger Regen. Die Höchstwerte 28 bis 29 Grad.
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10: Auf der A8 Karlsruhe Richtung Stuttgart staut es sich zwischen Pforzheim West und Pforzheim Ost auf 6 Kilometern. Auf der A8 München Richtung Stuttgart gibt es zwischen Ulm West und Mühlhausen 8 Kilometer stockenden Verkehr. Dann auf der A81 Heilbronn Richtung Stuttgart ist die rechte Spur zwischen Ludwigsburg Süd und Stuttgart-Zuffenhausen nach einem Unfall gesperrt. Und in Schwäbisch Gmünd ist die Schwärzer Allee zwischen der Jahnstraße und dem Hauberweg wegen eines Feuerwehreinsatzes gesperrt.
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0: 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Kennst du die Geschichte hinter diesem Song? 1984. Queen treffen sich in den Limehouse Studios in London, um das Musikvideo zu ihrem neuen Song aufzunehmen. Was sie zu diesem Zeitpunkt nicht wissen? Mit diesem Video werden sie beim Musiksender MTV für einen bis dato nie dagewesenen Skandal sorgen. In Frauenkleidern schiebt sich Freddie Mercury mit Brüsten und Staubsauger genüsslich durchs Wohnzimmer und fängt an, den Haushalt zu erledigen. Das Ganze in rosa Plüschpantoffeln. Der Programmdirektor von MTV ist entsetzt. Dieses Video, sagt er, ist einfach zu schwul für uns. Obwohl der Song ein Riesenerfolg in den Charts ist, schmeißt er I Want to Break Free aus dem Programm. Erst 1993 läuft das Video wieder im US-Fernsehen und ist bis heute eine Legende. Queen, I Want to Break Free.
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1: Im Studio André Glatzel. Schönen guten Abend. Tennisprofi Alexander Zverev hat die French Open gewonnen. Er gewann im Finale in Paris gegen Flavio Cobolli aus Italien. Mehr von Uwe Schimonek.
2: Favorit Zverev hat sich über 5 lange Sätze zum Sieg gekämpft. Nach mehr als 4 Stunden verwandelte der 29-Jährige seinen Matchball, riss die Arme hoch und sank dann erschöpft zu Boden. Es war der erste Grand-Slam-Titel für Zverev überhaupt und der erste für die deutschen Tennismänner seit dem Erfolg von Boris Becker 1996 bei den Australian Open.
1: Der DGB-Vorstoß zu einer verpflichtenden Betriebsrente kommt bei der Union nicht gut an. Die Vorsitzende der Mittelstandsunion Konnemann warnt im Handelsblatt davor, dass dadurch Investitionen, Arbeitsplätze und Wachstum gefährdet würden. Der Vorschlag sorge vor allem für neue Belastungen für Betriebe. Der SPD-Fraktionsvorsitzende Miersch betonte dagegen im Ersten:
3: Das ist ein Vorschlag, der meines Erachtens in die richtige Richtung geht. Aber ein Punkt muss man immer wieder sagen. Die gesetzliche Rente ist die Basis, ist die Grundlage für alles. Man kann daneben nicht willkürlich andere Dinge anschaffen, weil das wird nicht funktionieren am Ende.
1: Und nun weitere Meldungen in Kürze. Cannabis am Steuer und dann einen schweren Unfall gebaut. Das soll in Zukunft auch in der Statistik landen. Das Bundesverkehrsministerium will am Freitag einen Gesetzentwurf in den Bundesrat einbringen. Damit soll geschaut werden, wie sich die Cannabis-Legalisierung auf die Verkehrssicherheit auswirkt. In Hamburg hat es beim Ironman-Rennen einen Zwischenfall gegeben. Auf der Radstrecke lagen Metallsplitter auf dem Asphalt. Viele Sportler hatten mit platten Reifen zu kämpfen und konnten nicht mehr weiterfahren. Die genauen Hintergründe sind noch unklar. Kimi Antonelli hat den großen Preis der Formel 1 von Monaco gewonnen. Der Mercedes-Pilot kam vor Lewis Hamilton im Ferrari und Isaac Hutcher im Red Bull ins Ziel. Mit dem Sieg baut Antonelli seinen Vorsprung in der Gesamtwertung aus.
0: 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Das Wetter für uns in Baden-Württemberg.
4: Sonne und Wolken wechseln sich heute Abend ab und es bleibt trocken. In der Nacht geht es dann runter auf 14 Grad in Stuttgart. Morgen hängen dann richtig viele Wolken am Himmel. Dazu Regen, teils auch kräftiger Regen. Die Höchstwerte 28 bis 29 Grad.
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1: Auf der Straße zwischen Deckenfronn und Dachtel bitte aufpassen, da ist nach einem Unfall in beiden Richtungen gesperrt. Auf der A8 München Richtung Stuttgart stockt es zwischen Ulm-West und Mühlhausen auf 8 Kilometern. Und in Schwäbisch Gmünd ist die Schwärzer Allee zwischen der Jahnstraße und dem Hauberweg wegen eines Feuerwehreinsatzes gesperrt.
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1: Im Studio Gisa Weber, schönen guten Abend. Tennisprofi Alexander Zverev hat die French Open gewonnen. Er gewann im Finale in Paris gegen Flavio Cobolli aus Italien. Mehr von Uwe Schimonek.
2: Favorit Zverev hat sich über 5 lange Sätze zum Sieg gekämpft. Nach mehr als 4 Stunden verwandelte der 29-Jährige seinen Matchball, riss die Arme hoch und sank dann erschöpft zu Boden. Es war der erste Grand-Slam-Titel für Zverev überhaupt und der erste für die deutschen Tennismänner seit dem Erfolg von Boris Becker 1996 bei den Australian Open.
1: Der DGB-Vorstoß zu einer verpflichtenden Betriebsrente kommt bei der Union nicht gut an. Die Vorsitzende der Mittelstandsunion Konnemann warnt im Handelsblatt davor, dass dadurch Investitionen, Arbeitsplätze und Wachstum gefährdet würden. Der Vorschlag sorge vor allem für neue Belastungen für die Betriebe. Der SPD-Fraktionsvorsitzende Miersch betonte dagegen im Ersten:
3: Das ist ein Vorschlag, der meines Erachtens in die richtige Richtung geht. Aber ein Punkt muss man immer wieder sagen. Die gesetzliche Rente ist die Basis, ist die Grundlage für alles. Man kann daneben nicht willkürlich andere Dinge anschaffen, weil das wird nicht funktionieren am Ende.
1: Und nun weitere Meldungen in Kürze. Cannabis am Steuer und dann einen schweren Unfall gebaut. Das soll in Zukunft auch in der Statistik landen. Das Bundesverkehrsministerium will am Freitag einen Gesetzentwurf in den Bundesrat einbringen. Damit soll geschaut werden, wie sich die Cannabis-Legalisierung auf die Verkehrssicherheit auswirkt. Bundespräsident Steinmeier kann sich jetzt doch vorstellen, dass Olympia im Jahr 2036 wieder nach Deutschland kommen könnte. Das berichtet die ARD. Bislang hatte Steinmeier eine Bewerbung abgelehnt. Der Grund? 1936 hatten die Nazis aus den Olympischen Sommerspielen in Deutschland eine Propagandashow gemacht. Kimi Antonelli hat den großen Preis der Formel 1 in Monaco gewonnen. Der Mercedes-Pilot kam vor Lewis Hamilton im Ferrari und Isaac Hadjar im Red Bull ins Ziel. Mit dem Sieg baut Antonelli seinen Vorsprung in der Gesamtwertung aus.
0: 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Das Wetter für uns in Baden-Württemberg.
4: Sonne und Wolken wechseln sich heute Abend ab und es bleibt trocken. In der Nacht geht es dann runter auf 14 Grad in Stuttgart. Morgen hängen dann richtig viele Wolken am Himmel. Dazu Regen, teils auch kräftiger Regen. Die Höchstwerte 28 bis 29 Grad.
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1: Im Kreis Böblingen ist die Straße zwischen Deckenpforn und Dachtel nach einem Unfall in beiden Richtungen gesperrt.
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Kennst du die Geschichte hinter diesem Song? Es ist 1983 in Los Angeles. Donna Summer war gerade in Hollywood in einem schicken Restaurant essen. Doch als sie auf die Toilette geht, erschrickt sie zu Tode. Sie entdeckt auf dem WC eine leblose Person, eine Frau. Als sie sich ihr nähert, wacht die Frau plötzlich auf. Entschuldigung, sagt sie, ich habe zwei Jobs und das kann manchmal ganz schön hart sein. Bei Donna Summer macht es Klick. Sie nimmt ein Blatt Toilettenpapier und schreibt in nur 20 Minuten einen Song. She Works Hard for the Money ist die Hymne für alle hart arbeitenden Frauen auf dieser Welt und ist ein fester Teil von bestem Rock und Pop.

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0: 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Kennst du die Geschichte hinter diesem Song? Es ist 1984. Musical-Komponist Tim Rice ist maximal gestresst. Er möchte mit Andrew Lloyd Webber sein neues Musical Chess auf die Beine stellen. Doch dafür fehlt ihm noch der Eröffnungssong des zweiten Akts. Er kontaktiert die beiden ABBA-Musiker Björn und Benny. Was er noch nicht weiß, ist, dass die beiden daraufhin völlig ahnungslos einen Welthit schreiben werden. Das Musical bleibt mäßig erfolgreich. Doch One Night in Bangkok wird ein weltweiter Erfolg und ist heute bester Rock und Pop.
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